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1: Es ist 2.
0: Und jetzt geht's gemütlich durch die Nacht.

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1: Es ist 4.
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1: Es ist 5 Uhr.
2: Ich bin Melissa Steuri. Guten Morgen.
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2: Nach sechsstündiger Debatte ist der Ständerat am Abend auf das neue Vertragspaket mit der EU eingetreten. Damit beginnt nun die Detailberatung der bilateralen Verträge, die bis morgen Abend dauern könnte. Für besonders lange Diskussionen sorgte zu Beginn die dynamische Rechtsübernahme. Gegner warnen, die Schweiz könnte dadurch an Eigenständigkeit verlieren. Autofahren und Wohnen belasten das Portemonnaie der Schweizer Haushalte wieder spürbar mehr. Die Kosten dafür stiegen im August um fast 2,5%, wie der WOMO-Index des Vergleichsdienstes Comparis zeigt. Das ist dreimal so viel wie die allgemeine Teuerung des Bundes. Laut Comparis führen die Entwicklungen bei einer Durchschnittsfamilie zu jährlichen Mehrkosten von bis zu 1'000 Franken. US-Präsident Donald Trump bestreitet, China den Kauf amerikanischer Waffen angeboten zu haben. Er habe darüber nie mit Chinas Präsident gesprochen, sagte Trump vor Journalisten. Damit widerspricht er dem US-Botschafter in China, der zuvor in einem Interview über das angebliche Angebot gesprochen hatte. Der Verkauf amerikanischer Waffen an China wäre brisant, da das nach geltendem US-Recht verboten wäre. Im US-Bundesstaat Tennessee soll morgen zum ersten Mal seit rund 200 Jahren wieder eine Frau hingerichtet werden. Der zuständige Gouverneur lehnte ein Gnadengesuch der heute 50-jährigen Frau ab. Sie war vor 30 Jahren als 18-Jährige wegen des Mords an einer Mitschülerin zum Tode verurteilt worden. Ihre Verteidigung hat nun das oberste Gericht angerufen, um die Hinrichtung in letzter Minute zu stoppen. Auf der Strasse ist es ruhig, hat eine gute und sichere Fahrt. Auch heute erwartet uns grundsätzlich wieder ein sonniger Tag. Es hat aber zeitweise ein paar dichtere Wochen am Himmel. Es bleibt sommerlich warm bei 23 bis 28 Grad.
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4: Guten Morgen, Argovialand. Waka Waka machen wir jetzt gerade hier im Soundtrack zum Leben zusammen mit der Shakira zum Aufstehen. Zuerst aber einen guten Kaffee in der Hand und Leonie zusammen mit dem Callum Scott im Ohr. Das ist der aktuelle Hit Stay hier im Soundtrack zum Leben. Morgen!

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schönsten und die besten Hits hier bei Radio Argovia zum Aufstehen, der Soundtrack zum Leben. Und wir sind miteinander abgebogen in die letzte Woche von Radio Argovia zahlt alles. Diese Woche noch bis und mit dem Freitag, jeden Morgen kurz nach dem 7 Uhr, wo wir einen Wunschbetrag von euch übernehmen. Und es ist noch nicht zu spät, wenn ihr noch keine eingeschickt habt, würde ich das jetzt unbedingt noch nachholen in der Radio Argovia App. Mit ein paar wenigen Klicks habt ihr das erledigt. Da jetzt ein guter Start mit der Sia im Soundtrack zum Leben. 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
1: Es ist 17:30.
2: Ich bin Melissa Steuri. Guten Morgen.
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2: Nach sechsstündiger Debatte ist der Ständerat am Abend auf das neue Vertragspaket mit der EU eingetreten. Damit beginnt nun die Detailberatung der bilateralen Verträge, die bis morgen Abend dauern könnte. Für besonders lange Diskussionen sorgte zu Beginn die dynamische Rechtsübernahme. Gegner warnen, die Schweiz könnte dadurch an Eigenständigkeit verlieren. Das Zurich Film Festival hat einen überraschenden Gast angekündigt. Klimaaktivistin Greta Thunberg wird heute nach der Premiere eines Dokumentarfilms über die Westsahara an einer Podiumsdiskussion dabei sein, das berichtet der Blick. Das Filmfestival passte sein Programm für Thunberg kurzfristig an. US-Präsident Donald Trump bestreitet, China den Kauf amerikanischer Waffen angeboten zu haben. Er habe darüber nie mit Chinas Präsident gesprochen, sagte Trump vor Journalisten. Damit widerspricht er dem US-Botschafter in China, der zuvor in einem Interview über das angebliche Angebot gesprochen hatte. Der Verkauf amerikanischer Waffen an China wäre brisant, da das nach geltendem US-Recht verboten wäre. Im US-Bundesstaat Tennessee soll morgen zum ersten Mal seit rund 200 Jahren wieder eine Frau hingerichtet werden. Der zuständige Gouverneur lehnte ein Gnadengesuch der heute 50-jährigen Frau ab. Sie war vor 30 Jahren als 18-Jährige wegen des Mords an einer Mitschülerin zum Tode verurteilt worden. Ihre Verteidigung hat nun das oberste Gericht angerufen, um die Hinrichtung in letzter Minute zu stoppen. Auf der Strasse ist es ruhig, hat eine gute und sichere Fahrt. Auch heute erwartet uns grundsätzlich wieder ein sonniger Tag. Es hat aber zeitweise ein paar dichtere Wochen am Himmel. Es bleibt sommerlich warm bei 23 bis 28 Grad.
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4: Neben Birchermüsli und der Tasse Kaffee noch eine ganz grosse Portion Hits. Hier im Soundtrack zum Leben wünschen euch einen guten Start mit dem Alex Warren. Das ist Fever Dream.

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pur von der ersten bis zur letzten Sekunde. Aus das mit ihrem aktuellen Hit «The Art of Letting Go» haben gehört. Ganz viel Musik parat für euch. J-Lo kommt jetzt gerade nach dem Elton John und der Dua Lipa im Soundtrack zum Leben. Und nochmal der friendly reminder, schickt unbedingt noch euren Wunschbetrag ein. In der Radio Argovia App dauert nur ein paar wenige Sekunden, bis ihr das gemacht habt. Und mit ein bisschen Glück übernehmen wir ihn kurz nach dem 7. heute am Morgen. Bis und mit dem Freitag heisst es noch «Radio Argovia zahlt alles».

0: Morgen miteinander.
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0: Argovilanz, darf ich vorstellen, Vanessa.
2: Hallo.
0: Vanessa Argovilanz. Ganz viele Hits haben wir euch bereit. Zum Mittag startet der Teddy Swims jetzt gerade.
2: Mit dabei dann auch der Hit für euch. Zum Wachwerden in my mind.
0: Und richtig Gas geben wir mit Sunrise Avenue, neu der neuen Halbstunde.
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3: 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Danke vielmals. Mega cool. Hey, das ist mega geil, wirklich. Oh mein Gott, der wird sich mega freuen. 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
2: Das sind Vanessa und Matteo von der Argovia Morgenshow.
0: Jeden Morgen zahlen wir eure Wunschbeträge.
2: Und es macht so viel Freude, wir sind noch lange nicht fertig.
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2: Dienstag, der 29. September.
0: Wir wünschen euch einen guten Start in den Tag. Es ist 6 Uhr.
6: Ich bin Mary Milanovic. Guten Morgen.
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6: Der Ständerat ist nach einer 6-stunden-langen Debatte auf das neue Vertragspaket mit der EU eingetreten. Rund die Hälfte der Ratsmitglieder meldete sich zu Wort. Gegner warnten aber, dass das Paket die Volksrechte und die Eigenständigkeit der Schweiz schwäche. Die Verträge seien das Ergebnis eines langen und intensiven Prozesses, sagt Bundesrat Ignazio Cassis.
7: Sie wissen es, Verhandlungen führen immer zu Kompromissen. Das ist kein Mangel. Es ist das Wesen eines internationalen Abkommens.
6: Mit dem Eintreten auf die Vorlage beginnt der Ständerat mit der Detailberatung der bilateralen Verträge, die bis morgen Abend dauern könnte. Autofahren und Wohnen belasten die Schweizer Haushalte wieder deutlich stärker. Laut dem neuen WOMO-Index des Vergleichsdienstes Comparis und der ETH Zürich sind die Kosten in diesen Bereichen im August um 2,4% gestiegen. Das ist dreimal so viel wie die allgemeine Teuerung des Bundes. Hauptgründe sind höhere Treibstoff- und Heizölpreise. Für eine Durchschnittsfamilie bedeutet das Mehrkosten von rund 1.000 Franken pro Jahr. Das Bundesamt für Gesundheit gibt heute die Krankenkassenprämien für nächstes Jahr bekannt. Im Frühjahr hatte der Bund einen Anstieg von rund 5% prognostiziert. Steigende Prämien belasten viele Haushalte zunehmend und waren zuletzt auch Thema bei den Lohnverhandlungen. Als Grund nennt der Bund weiter steigende Gesundheitskosten. Bei Protesten an Schulen in Frankreich sind Dutzende Menschen verletzt und mindestens 164 Personen festgenommen worden. Betroffen waren laut dem französischen Innenminister rund 180 Schulen, vor allem im Großraum Paris. Schülerinnen und Schüler kritisieren unter anderem überfüllte Klassen, zu wenig Lehrpersonal und überladene Stundenpläne. Für heute werden weitere Proteste erwartet.
2: Der Dow Jones New York schließt 0,7% im Minus, der Nasdaq schließt 1,1% im Minus und der Nikkei in Tokio steht aktuell 1,2% im Minus. Noch die Weise, einen Euro gibt es für 95 Rappen, einen US-Dollar für 83 Rappen.
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0: 2 Minuten nach dem 6 Uhr, grüßt euch ins Auto, ihr verliert nie mehr als 10 Minuten. Gute und sichere Fahrt euch.
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2: Es geht noch ganz einfach weiter mit dem wunderbar sommerlichen Wetter. Rund 26 Grad, dazu viel Sonne und nur wenig Wind.
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0: Wieder in Vollbesetzung, komm bitte, sag guten Morgen.
2: Guten Morgen.

0: Drei Wochen lang hat sie diesen Tag gemacht.
1: Griechischer Wein!
0: Ja, ja.
1: Ist wohl dein Blut der Erde, komm, schenk dir ein.
2: Ja, ja.
0: Und jetzt ist sie zurück mit dem Ring am Finger.
2: Ganz ein schöner ist das. Du. Guten Morgen, Argovialand. Es ist sehr herrlich, hier wieder zurück zu sein.
0: Frisch verheiratet zurück in der Argovia Morgenschau für euch nach einer Traumhochzeit in Griechenland.
2: Das war wirklich schön. Gewesen, gell?
0: 10 von 10.
2: Ja, es ist wirklich einfach ja. Magisch, wunderschön, top, top, top.
0: Am Meer, Sonnenuntergang, griechische Hochzeit. Aus dem Bilderbuch. Aber jetzt bin ich sehr happy, bist wieder da und Argovialand also auch.
3: Hi Vanessa! Hey, schön, bist du wieder retour von deiner Flitterwoche. Ich hoffe, du hast es geniessen und ganz einen guten Start wünschen wir dir.
4: Hey Vanessa, oh. Wirklich, wir hoffen, du hast extrem geile Flitterwoche gehabt.
5: Ja, ich gratuliere dir ganz herzlich zu deiner Hochzeit. Ich wünsche dir ganz, ganz viel schöne Jahre mit deinem Partner.
4: Und nicht zu vergessen, wir freuen uns auch natürlich mega, dass du zurück bist.
3: Hallo Vanessa, schön bist du wieder zurück von der Flitterwoche. Ich hoffe, du hast deine Zeit genossen in Griechenland und bist wieder fit für die Morgenshow.
2: Was sind denn ihr für Mäuse? Danke vielmals, so lieb. Now this is

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0: Und wir spielen euch ganz viel Musik zum Aufstehen der Argovia Morgenshow. Es ist 18.06 Uhr und jetzt gerade die Naomi Lachen für euch.
1: Und Matteo und ich, wir finden es ja ein bisschen fragwürdig, wie man denn ohne Kaffee in den Tag starten kann.
0: Unsere Kaffeemaschine hier im Büro, die hat einmal fast ein Burnout, wenn wir kommen. Und darum gibt es ein bisschen ein Side-Eye für die Naomi Lachen für uns, von uns.
2: Ah, ich trinke keinen Kaffee. Mm-mm. Es nützt, also bei mir passiert nicht viel, wenn ich Kaffee trinke. Aber ich liebe den Geruch. Ich liebe den Geruch. Also wenn meine Freundin Kaffee macht, dann bin ich so, so fein. Und ich denke immer so, ey, der Geruch ist so geil. Wieso kann ich? Nachher trinke ich es. Ich habe schon mehrmals probiert mit Kaffee. Wirklich mehrmals. Es geht einfach nicht.
1: Von wo kommt denn die ganze Energie?
2: Essen. Das Wichtigste ist, dass ich einfach am Morgen zu Morgen esse. Weil wenn ich kein zu Morgen esse, dann ist es nicht gut. Sport. Und dann habe ich

0: Gripped und Will I Am. Hall of Fame. Guten Morgen miteinander.
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0: Das Zahnbürstchen in der Hand und der Kamera im Ohr. So geht's ab in Dienstag hier bei Argovia.
2: Partysong vom Tayo Cruz am Start. Hangover für euch.
0: Und auch die aktuellen Hits, jetzt gerade One Republic.
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2: Dienstag, der 29. September.
0: Wir wünschen euch einen guten Start in den Tag. Es ist 6:30.
6: Ich bin Mary Milanovic. Guten Morgen.
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6: Der Ständerat ist nach einer 6-stunden-langen Debatte auf das neue Vertragspaket mit der EU eingetreten. Damit beginnt die Detailberatung der bilateralen Abkommen, die bis morgen dauern könnte. Besonders umstritten war die dynamische Rechtsübernahme. Während Gegner um die Eigenständigkeit der Schweiz fürchten, verweisen Befürworter auf die bereits heute übliche Angleichung an EU-Recht. Autofahren und Wohnen belasten die Schweizer Haushalte wieder deutlich stärker. Laut dem neuen WOMO-Index des Vergleichsdienstes Comparis und der ETH Zürich sind die Kosten in diesen Bereichen im August um 2,4% gestiegen. Das ist dreimal so viel wie die allgemeine Teuerung des Bundes. Hauptgründe sind höhere Treibstoff- und Heizölpreise. Für eine Durchschnittsfamilie bedeutet das Mehrkosten von rund 1.000 Franken pro Jahr. Das Bundesamt für Gesundheit gibt heute die Krankenkassenprämien für nächstes Jahr bekannt. Im Frühjahr hatte der Bund einen Anstieg von rund 5% prognostiziert. Steigende Prämien belasten viele Haushalte zunehmend und waren zuletzt auch Thema bei den Lohnverhandlungen. Als Grund nennt der Bund weiter steigende Gesundheitskosten. Bei Protesten an Schulen in Frankreich sind Dutzende Menschen verletzt und mindestens 164 Personen festgenommen worden. Betroffen waren laut dem französischen Innenminister rund 180 Schulen, vor allem im Großraum Paris. Schülerinnen und Schüler kritisieren unter anderem überfüllte Klassen, zu wenig Lehrpersonal und überladene Stundenpläne. Für heute werden weitere Proteste erwartet.
0: Neueste auf der Straße für euch, kurz nach 6:30. Es hat einen Unfall in der Region Solothurn, darum müsst ihr abbremsen auf der A1 Richtung Bern. Es geht 20 Minuten länger zwischen Uenzigen und Wangen an der Aare. Die rechte Spur ist noch blockiert. Region Zürich, Stau auf der A1 Richtung St. Gallen, von Dietikon bis zum Gubrist 10 Minuten plus und auf dem Westring Richtung Basel haben wir 10 Minuten länger zwischen Urdorf Nord und dem Limmentaler Kreuz.
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2: Also wenn die Badis noch offen wären, dann wäre das wunderbares Badiwetter und das Ende September. Es gibt 26 Grad und einen Haufen Sonne.
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2: Wünscht euch einen wunderbaren Start in der Dienstag.
0: Mit einer grossen Portion Hits. Den Anfang macht One Republic und Need Your Love. Guten Morgen.

0: Schönen guten Morgen, Argovialand.
1: 21:07 mit dem Ring am Finger ist sie zurück. Vanessa Matteo reunited nach der Traumhochzeit in Griechenland.
0: Ich habe aber schon Freude zusammen bei euch zu Argovialand.
1: Und what a time to come back.
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0: Ja, wir übernehmen noch die ganze Woche eure Wunschbeträge, Argovialand.
1: Und apropos Hochzeit, gestern haben wir Argovia-Hörer Lars von Aarau 966 Franken abgenommen für einen Flug auf Sri Lanka.
3: Kollege Perli von uns heiratet dort unten. Und wir haben zuerst halt mega gewährleistet, ob wir überhaupt gehen können. Wegen der Finanzen halt. Das ist dann schon nochmal nicht gerade am Weg liegt und nochmal etwas kostet. Aber dann haben wir uns dafür entschieden, mit ihnen zu touren. Und ich habe gedacht, ich probiere mal mein Glück, um vielleicht noch einen Zustupf zu bekommen für den Flug.
0: Ja, hat ja wunderbar geklappt. Knapp ein Tausiger geht auf uns.
1: Und Argovilandi, weniger als eine halbe Stunde, sind vielleicht schon ihr dran.
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0: Es ist Ende September und wir haben ja Wetter, das einladen zum Glasse schlecken.
1: Ja, und die Scheiben hier tun einem fast ein bisschen leid.
2: Maroni, heissi Maroni, venite tutti!
0: Ja, das ist gut wie am Morgen schon, 11 Minuten vor dem 7. Heute und morgen noch über 25 Grad. Und trotzdem findet ihr, wohl, das passt doch super.
3: Ja, super. Und jetzt gibt es da ein paar schöne Maroni und dann sind wir alle glücklich.
4: Ja, passt super. Von mir aus könnte das ganze Jahr durch Maroni gehen. Ja, ist natürlich auch schön, wenn es draußen kalt ist, aber wenn es warm ist, dann bleibt es länger warm. Das ist eigentlich ganz schlecht.
1: Und bei so gutem Wetter am Nachmittag müssen die Maroni-Verkäufer einfach ein bisschen mehr Gas geben, hat uns der Giovanni gesagt.
5: In der Regel ist es so, bei 25 Grad machst du 50% weniger Umsatz. Aber diese 50% sollte er noch machen. Es liegt dann ein bisschen am Outfit, am Auftreten. Schau mal die Werbung an. Es ist ein gesamtes Paket. Das ist wie wenn ich eine Frau kennenlerne, bringe ich auch das gesamte Paket.
2: Ja, ja.
0: Und auch schon gut am Maroni Brutzle in Stadt Gorin an der Aarauer Bahnhofstrasse.
1: Und da wird vor allem am Nachmittag dann süttig heiß.
6: Ja, es ist momentan wie in einer Sauna rein. Also ich wollte tatsächlich heute noch Mandeln brennen, aber das lasse ich sein, weil wenn drei Gassachen miteinander laufen, ist es 40 Grad.
1: Ja, nein. Wenn es nicht so läuft mit heissen Maroni verkaufen, hätte sonst der Herr da noch eine Idee.
7: Maroni-Glas ist vielleicht auch gut.

0: wunderschönen guten Morgen, Argovialand. Zusammen starten wir in Dienstag.
1: Schön, dass ihr die Argovia Morgenschau hört. Es ist 5 vor 7 und vor den Nachrichten hat es noch Platz für einen schönen Hit. Das sind One of Monsters and Men.

0: Guten Morgen miteinander.
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0: Grosse Portion Hitsparat, Shakira jetzt gerade mit Dai Dai.
2: Der Zucker für den Kaffee gibt's von Bruno Mars, Count on Me.
0: Und auch die grossen Kulthits hier im Sendung zum Leben vor dem 7:30 nach Elena Miles.
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2: Dienstag, der 29. September.
0: Es ist 7 Uhr.
8: Ich bin Mary Milanovic. Guten Morgen.
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8: Der Ständerat ist nach einer 6-stunden-langen Debatte auf das neue Vertragspaket mit der EU eingetreten. Damit beginnt die Detailberatung der bilateralen Abkommen, die bis morgen dauern könnte. Besonders umstritten war die dynamische Rechtsübernahme. Während Gegner um die Eigenständigkeit der Schweiz fürchten, verweisen Befürworter auf die bereits heute übliche Angleichung an EU-Recht. Autofahren und Wohnen belasten die Schweizer Haushalte wieder deutlich stärker. Laut dem neuen WOMO-Index des Vergleichsdienstes Comparis und der ETH Zürich sind die Kosten in diesen Bereichen im August um 2,4% gestiegen. Das ist dreimal so viel wie die allgemeine Teuerung des Bundes. Hauptgründe sind höhere Treibstoff- und Heizölpreise. Für eine Durchschnittsfamilie bedeutet das Mehrkosten von rund 1.000 Franken pro Jahr. Bei Protesten an Schulen in Frankreich sind Dutzende Menschen verletzt und mindestens 164 Personen festgenommen worden. Betroffen waren laut dem französischen Innenminister rund 180 Schulen, vor allem im Großraum Paris. Schülerinnen und Schüler kritisieren unter anderem überfüllte Klassen, zu wenig Lehrpersonal und überladene Stundenpläne. Für heute werden weitere Proteste erwartet.
1: Sport.
8: In der zweiten Runde der Nations League trifft die Schweizer Fußballnationalmannschaft heute Abend auf Schottland. Die Nationalmannschaft könne in Glasgow auf erfahrene Spieler zurückgreifen und habe neue Spieler gut integriert, sagt Nationalmannschaftsverteidiger Nicole Wedi zu SRF.
9: Hat sich sehr gut eingelebt, also die Mannschaft reingekommen und auch gute Typen, nicht nur Fußballer. Und ja, es ist schön, dass sie auch bei uns in der Nationalmannschaft sind.
8: Am Pfiff zwischen Schottland und der Schweiz ist heute Abend um 8:45.
2: Der Dow Jones New York schließt 0,7% im Minus, der Nasdaq schließt 1,1% im Minus und der Nikkei in Tokio steht aktuell 1,3% im Minus. Notdevise: Ein Euro gibt es für 95 Rappen, ein US-Dollar für 83 Rappen.
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0: Grüßt euch unterwegs. Das Neueste von der Strasse für euch 2 Minuten nach dem 7. Stau in der Region Solothurn wegen einem Unfall von heute Morgen. A1 Richtung Bern zwischen Herkingen und Wangen an der Aare geht es eine Viertelstunde länger. Die linke Spur ist noch blockiert. Abbremsen heisst es auch in der Region Zürich. Die A1 Richtung St. Gallen stockt zwischen Dietikon und dem Gubrist. Da geht es 10 Minuten länger. Und auch ein 10 Minuten Plus auf dem Westring Richtung Basel zwischen Urdorf Nord und dem Limmentaler Kreuz.
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2: Es geht weiter mit dem wunderbar sommerlichen Wetter. Rund 26 Grad, dazu viel Sonne und nur wenig Wind.
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0: Mit dem Ring am Finger zahlt es sich noch viel besser.
2: Selbstverständlich. Guten Morgen, Argovialand.
0: Nach 3 Wochen Hochzeitsflitterferien ist sie wieder zurück und in voller Besetzung übernehmen wir natürlich weiter eure Wunschbeträge.
2: In der Radio Argovia App könnt ihr die weiterhin noch einschicken. Und wenn wir jetzt euren Namen sagen, dann habt ihr 3 Hits Zeit, um uns hier anzuhören auf 0848 120 120.
0: Heute Morgen geht es um 585 Franken 85. Und zwar ist das die Rechnung fürs Auto vorführen.
2: Marina von Dinklage aus Beriken. 0848 120 120. Deine 3 Hits ab jetzt.

0: geht um 585 Franken.
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0: Und zwar für die Marina von Dinklage aus Beriken.
2: 13 Minuten nach dem 7 ist es. Drei Hits hat sie jetzt eine Zeit gehabt, um anzuhören auf 0848 120 120. Und wenn sie das gemacht hat, übernehmen wir ihre Rechnung vom Autovorführen über 585 Franken. Und sie ist tatsächlich jemand da. Guten Morgen.
3: Guten Morgen miteinander.
2: Wer ist denn da?
3: Marina von Dinklage.
2: Super pünktlich innerhalb von drei Hits. Du weißt, was das heisst?
3: Ja, ich konnte es kaum glauben, weil ich irgendwie letzte Woche ganz viele Rechnungen zum Zahlen hatte. Und dann habe ich gedacht, ja gut, jetzt ist Montag, nein, wird nichts mehr.
2: Jetzt ist doch noch
0: etwas geworden. Ja, morgen ist etwas geworden, wir übernehmen die Rechnung.
3: Hey, mega nett, wow, ist mega cool. Ich bin mega nervös.
2: Kannst du auch durchschnaufen?
3: Mega lieb von euch, mega.
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0: hat ja. Angelüte wie der Blitz.
1: Bam, bam, bam.
0: Marina aus Birikem.
1: Radio Argovia zahlt alles. Es ist 20 ab 7. Guten Morgen miteinander. Sie hat in der Radio Argovia App ihren Wunschbetrag eingeschickt. Und weil sie vorher gerade pünktlich innerhalb von 3 Hits hier ins Studio angelüte hat, übernehmen wir ihren Wunschbetrag.
0: 585 Franken sind das. Das ist die Rechnung vom Autovorführen.
1: Marina, du hast dich jetzt schnell können beruhigen. Nimm mal schnell mit. Wie ist das gelaufen heute Morgen, wo wir dich verwünscht haben?
2: Unterwegs im Büro. Ihr seid jetzt gerade auf Lautsprecher. Ja, ich wollte eigentlich arbeiten und ja, mein Mann ist noch daheim. Und wir schlafen mit dem Kleinen, ja.
0: Und wann musst du den Karren vorführen?
2: Ich kann ihn jetzt müssen vorführen, ja.
0: Ah, in dem Fall durchkommen?
2: Der ist durchgekommen, ja. Ich habe nur den Ausweis vergessen und dann mit meinem Mann noch mal müssen gehen.
1: Also das sind so 585 Franken, wo man noch ziemlich froh ist, wenn man sie nicht zahlen muss.
2: Mega!
1: Und Argovilant, wir zahlen weiter. Das grosse Portemonnaie bleibt offen. 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

0: Guten Morgen.
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0: Grosses Päckchen Hits haben wir euch bereit gemacht zum Mittag starten. Hits da zum Beispiel.
2: Einer zum Mitsingen dann von R.E.M. für euch.
0: Und jetzt gerade Taylor Swift, der den Anfang macht. All die Hits und noch viel mehr vor dem 8.
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2: Dienstag, der 29. September.
0: Es ist 7:30 Uhr.
8: Ich bin Mary Milanovic. Guten Morgen.
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8: Der Ständerat ist nach einer 6-stunden-langen Debatte auf das neue Vertragspaket mit der EU eingetreten. Damit beginnt die Detailberatung der bilateralen Abkommen, die bis morgen dauern könnte. Besonders umstritten war die dynamische Rechtsübernahme. Während Gegner um die Eigenständigkeit der Schweiz fürchten, verweisen Befürworter auf die bereits heute übliche Angleichung an EU-Recht. Autofahren und Wohnen belasten die Schweizer Haushalte wieder deutlich stärker. Laut dem neuen WOMO-Index des Vergleichsdienstes Comparis und der ETH Zürich sind die Kosten in diesen Bereichen im August um 2,4% gestiegen. Das ist dreimal so viel wie die allgemeine Teuerung des Bundes. Hauptgründe sind höhere Treibstoff- und Heizölpreise. Für eine Durchschnittsfamilie bedeutet das Mehrkosten von rund 1.000 Franken pro Jahr. Das Bundesamt für Gesundheit gibt heute die Krankenkassenprämien für nächstes Jahr bekannt. Im Frühjahr hatte der Bund einen Anstieg von rund 5% prognostiziert. Steigende Prämien belasten viele Haushalte zunehmend und waren zuletzt auch Thema bei den Lohnverhandlungen. Als Grund nennt der Bund weiter steigende Gesundheitskosten. Bei Protesten an Schulen in Frankreich sind Dutzende Menschen verletzt und mindestens 164 Personen festgenommen worden. Betroffen waren laut dem französischen Innenminister rund 180 Schulen, vor allem im Großraum Paris. Schülerinnen und Schüler kritisieren unter anderem überfüllte Klassen, zu wenig Lehrpersonal und überladene Stundenpläne. Für heute werden weitere Proteste erwartet.
0: Grüß euch ins Auto, da ist das Neueste auf der Straße für euch am 7.32. Es hat einen Unfall gegeben in der Region Rheinfelden auf der A3 Richtung Basel. Es geht darum, im Moment eine gute Viertelstunde länger zwischen Rheinfelden-Ost und der Verzweigung Rheinfelden. Auch ein Unfall in der Region Solothurn von heute Morgen A1 Richtung Bern. Aktuell 10 Minuten plus zwischen Herkingen und der Verzweigung Lutherbach. Und auch in der Region Basel hat es einen Unfall gegeben auf der A2 Richtung Luzern zwischen Kleinhünigen und dem Schwarzwaldstunnel die linke Spur zu. Und auch hier geht es 10 Minuten länger. Zwei Meldungen aus der Region Zürich, da sind wir durch. A1 Richtung St. Gallen, 10 Minuten plus vom Fussbreitenbach bis zum Gubristunnel. Und auf dem Westring abbremsen Richtung Basel zwischen Urdorf Nord und dem Limmentaler Kreuz. Auch hier haben wir 10 Minuten länger.
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2: Der Sommer scheint endlos zu sein. Es geht nämlich sommerlich weiter. Heute, der Dienstag, bringt 26 Grad und einen Haufen Sonne.
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2: Es wird da Zeit für unser Morgengame «Falsch ist richtig».
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0: Und das da ist Taylor Swift für euren Start-Tag.

0: 20 vor 8, das ist Zeit zum Spielen.
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2: Guten Morgen, gehen wir auf Wil, St. Gallen. Guten Morgen, Susanne. Hello.
3: Guten Morgen.
2: Du wohnst in der Ostschweiz, aber du hast ganz viele Freundinnen und Freunde bei uns im Aargau, hast du mir gesagt.
3: Genau, ja. Immer wieder mal sieht man es und dann ist immer wieder schön bei euch im Aargau.
2: Sehr schön. Du bist eine Lehrerin, dementsprechend hast du gerade Herbstferien und du hast mir vorher auch gesagt, dass ein riesengroßer Traum von dir endlich in Erfüllung geht.
3: Ja, lässig. Ich darf endlich nach Südafrika in die Ferien mal und freue mich schon riesig, um da mal alles zu sehen und erleben und freue mich einfach.
2: Was musst du da unbedingt sehen?
3: Für mich Giraffen.
2: Hoffe, dass eine Giraffe
3: sehe. Weißt du, das habe ich unbedingt gesehen.
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3: 7.
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2: 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Yes.
3: Cool.
2: So, hast du noch ein bisschen Ferienbudget oben drauf. 100 Stutz für dich und geniesse es ganz fest in dem Südafrika.
3: Super, danke vielmals. Ich wünsche euch einen super schönen Tag.
2: Gleichfalls.
3: Tschüss.
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0: Schönen guten Morgen, Argovia-Land.
1: Guten Morgen, die Argovia-Morgen-Show reunited an dem Dienstagmorgen. Noch 11 Minuten, dann ist es 8. Und wunderschön, wie ihr, Vanessa, willkommen zurück. Heisset nach 3 Wochen Hochzeitsferien in Griechenland.
2: Hoi Vanessa! Hey, schön, bist du wieder retour von deiner Flitterwoche.
3: Ja, ich gratuliere dir ganz herzlich zu deiner Hochzeit. Ich wünsche dir ganz, ganz viele schöne Jahre mit deinem Partner.
0: Und nicht zu vergessen, wir freuen uns auch natürlich mega, dass du zurück bist.
4: Ach, gibt keinen schöneren Start als mit euch, Argovia-Land. Danke vielmals, ich habe fest Freude, wieder da zu sein.
1: Ja, und ganz herzliche ältere Dame, die dir auch noch gratulieren möchte.
5: Ja, ich wünsche beiden zusammen viel Glück, das braucht es auch. Vor allem auch Geduld. Und dann werden ja vielleicht einmal Kinder kommen und dann wird es wieder ein bisschen anders. Schöner, schwieriger, besser. Also es ist ein Abenteuer und ich wünsche Ihnen viel Glück.
4: Kein Abenteuer.
1: Ja, und das mit den Kindern, das kann jetzt auch noch ein bisschen warten.
4: Es ist verrückt, ich sage das. Alle haben eine Meinung zu diesen Kindern.
1: Ist das nicht der Spruch Nummer 1, wenn man gehört, wenn man gehört
4: natürlich. Also einerseits geht es um den Namen und dann schon auch ganz fest um meine Gebärmutter, um was zu dir kommt und was nicht.
1: Und auch, dass wir es gesagt haben, du heisst nach wie vor Landes.
4: Jawohl!
1: Und die Dame von vorher hat übrigens auch noch einen Tipp für dich und alle frisch Geheiraten für euch mit auf den Weg.
5: Ich habe mal etwas gelesen, was man machen sollte, dass wenn man eine Firma auftut, dann nachher hat man Ende Jahre Bilanz. Und man sollte bei einer Ehe vielleicht auch zwischen denen mal zusammensitzen und diskutieren und sagen, wie geht es uns? Wo bin ich im Moment? Das habe ich eigentlich noch einen guten Tipp gefunden.
4: Ja? I love it.
1: Ja, einfach mal eine Sitzung machen. Steht vielleicht auch heute bei euch an beim Arbeiten, wenn ihr keine Herbstferien habt. Dann wünsche ich euch ganz einen guten Start in der Dienstag mit der besten Musik hier bei Argovia. Das ist der Solaroy.

0: Schön, dass ihr mit Argovia in den Dienstag startet.
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0: An die Kaffeemaschine stellen wir euch jetzt gerade das tolle Humberston.
2: Ich schlange dann Ex-Willing Grosso auch.
0: Und Katy Perry darf nicht fehlen. Das alles und noch mehr in der neuen Halbstunde.
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9: Dienstag, der 29. September.
0: Es ist 8 Uhr.
10: Ich bin Mary Milanovic. Guten Morgen.
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10: Die Schweizer Bevölkerung gibt in den Ferien teils mehr Geld aus als geplant. Knapp die Hälfte überzieht laut einer Umfrage der Bank Claire das selbstgesetzte Ferienbudget. Am häufigsten sorgen Essen und Trinken für höhere Ausgaben als erwartet. Im Schnitt kosteten die Sommerferien knapp 2.400 Franken. Trotz der Mehrkosten bereuen die meisten ihre zusätzlichen Ausgaben nicht. Zwar beschäftigt künstliche Intelligenz die Schweizer Bevölkerung, aber viele sehen nur wenig Nutzen darin. Das zeigt eine neue Studie von PwC. Nur jede 10. befragte Person sagt, KI verbessere die Arbeitsqualität. Gleichzeitig glaubt nur 1/4, dass die eigenen Fähigkeiten in 3 Jahren noch gefragt sein werden. Erstmals seit rund 200 Jahren soll morgen im US-Bundesstaat Tennessee wieder einer Frau hingerichtet werden. Der Gouverneur lehnte ein Gnadengesuch der heute 50-Jährigen ab. Die Frau war mit 18 Jahren als einzige von 3 jugendlichen Tatbeteiligten wegen des Mordes an einer Mitschülerin zum Tode verurteilt worden.
1: Sport.
10: In der 2. Runde der Nations League trifft die Schweizer Fußballnationalmannschaft heute Abend auf Schottland. Da die Gegner einen Heimvorteil haben, könne es ein schwieriges Spiel werden. Das Ziel sei aber auch in Glasgow der Sieg, sagt Nationalmannschaftsassistent Davide Galla zu SRF.
11: Und ich kann mir auch vorstellen, dass die Heim mit dem eigenen oder voreigenen Publikum, dass da nochmal ein paar Prozent dazukommen. Also werden wir auch müssen, ja, wie Männer spielen, weil das tönt Schotten. Aber es ist auch so, dass sie auch viel fußballerische Qualität haben.
10: Am Pfiff zwischen Schottland und der Schweiz ist heute Abend um 8:45.
9: Der Dow Jones New York schließt 0,7% im Minus, der Nasdaq schließt 1,1% im Minus und der Nikkei in Tokio steht aktuell 1,3% im Minus. Note Devise, ein Euro gibt es für 95 Rappen, ein US-Dollar schon für 83 Rappen.
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0: Grüß euch unterwegs am 3 ab 8, die fahren vorsichtig im Fricktal, A3 Richtung Basel, zwischen Effingen und Frick hat es Gegenstände auf der Strasse. 2 Meldungen aus der Region Zürich, A1 Richtung St. Gallen, 10 Minuten plus von Spreitenbach bis zum Gubrist und auf dem Westring abbremsen Richtung Basel, auch hier 10 Minuten länger, zwischen Urdorf Nord und dem Limmentaler Kreuz. Sonst läuft's, gute Fahrt.
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9: Es geht weiter mit dem wunderbar sommerlichen Wetter. Rund 26 Grad, dazu viel Sonne und nur wenig Wind.
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9: Wünscht euch einen guten Start in Dienstag.
0: Mit ganz viel Hits hier bei Argovia. Tolly Humberstone macht den Start, wie versprochen, zu Love Somebody.

0: Heute Morgen, kurz nach dem 7. Da hat es so dünn bei uns.
1: Guten Morgen miteinander.
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0: Pünktlich während drüne Hits hat sie angerufen.
2: Und darum nehmen wir der gute Marina 585 Franken ab. Das ist die Rechnung vom Autovorführer.
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0: Und die grosse Zahlerei, die geht noch weiter Argovia Land, noch bis Ende Woche.
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0: Es ist Ende September und wir haben hier Wetter, das zum Glasse schlecken einlässt.
1: Ja, und die Scheiben hier tun einem darum fast ein bisschen leid.
2: Maroni, heissi Maroni, venite tutti!
0: Das ist der Gurgel Morgenshow 19 ab 8. Heute Morgen noch über 25 Grad. Und trotzdem findet ihr draußen, mal, das passt doch super.
3: Das ist super. Und jetzt gibt es da ein paar schöne Maroni und dann sind wir alle glücklich.
4: Ja, passt super. Von mir aus könnte das ganze Jahr durch Maroni gehen. Ja.
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5: 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Gell?
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1: Ja, und da wird es vor allem am Nachmittag süttig heiß.
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1: Ja, und wenn es nicht so läuft mit heißem Maroni verkaufen, hätte ich sonst dem Mann da noch eine gute Idee.
7: Maroni-Glas ist vielleicht auch gut.
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0: Morgen, Argovialand.
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0: Der Ray Dalton ist bereit, um mit euch in die Zistung zu starten.
2: Nehmt auch Nickelback noch an der Hand.
0: Und die ganz aktuellen Hits, Tiffany Harris.
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4: Dienstag, der 29. September.
0: Es ist 8:30 Uhr.
5: Ich bin Mary Milanovic. Guten Morgen.
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5: Die Schweizer Bevölkerung gibt in den Ferien teils mehr Geld aus als geplant. Knapp die Hälfte überzieht laut einer Umfrage der Bank Claire das selbstgesetzte Ferienbudget. Am häufigsten sorgen Essen und Trinken für höhere Ausgaben als erwartet. Im Schnitt kosteten die Sommerferien knapp 2.400 Franken. Trotz der Mehrkosten bereuen die meisten ihre zusätzlichen Ausgaben nicht. Zwar beschäftigt künstliche Intelligenz die Schweizer Bevölkerung, aber viele sehen nur wenig Nutzen darin. Das zeigt eine neue Studie von PwC. Nur jede zehnte befragte Person sagt, KI verbessere die Arbeitsqualität. Gleichzeitig glaubt nur gut ein Viertel, dass die eigenen Fähigkeiten in 3 Jahren noch gefragt sein werden. Als Knackpunkt macht PwC die oft fehlende Weiterbildung aus. Es brauche Unterstützung und gezielte Weiterbildung, damit KI zu Produktivität und messbaren Geschäftsnutzen führe. Nachdem der Kanton Genf für kostenlose Verhütungsmittel gestimmt hat, soll das nun auch national zum Thema werden. Die Berner SP-Nationalrätin Tamara Funicello kündigt einen entsprechenden Vorstoß im Nationalrat an, wie sie zum Westschweizer Radio und Fernsehen sagt. Wer und wie kostenlose Verhütungsmittel in der ganzen Schweiz finanzieren soll, lässt sie offen. Die Kosten dürften aber hoch sein. Allein der Kanton Genf rechnet mit jährlich 20 Millionen Franken. Erstmals seit rund 200 Jahren soll morgen im US-Bundesstaat Tennessee wieder einer Frau hingerichtet werden. Der Gouverneur lehnte ein Gnadengesuch der heute 50-Jährigen ab. Die Frau war mit 18 Jahren als einzige von 3 jugendlichen Tatbeteiligten wegen des Mordes an einer Mitschülerin zum Tode verurteilt worden.
0: Grüß euch unterwegs, kurz nach 8:30 Uhr, fahrt vorsichtig im Fricktal. A3 Richtung Basel zwischen Effigen und Frick liegen die Gegenstände auf der Strasse. Staus, die ihr mindestens 10 Minuten länger habt, gibt es nur ein Stück. Region Zürich, der Westring Richtung Basel. Da müsst ihr abbremsen zwischen Urdorf Nord und dem Limmentaler Kreuz. Da haben wir ein Plus von 10 Minuten.
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2: Der Sommer scheint irgendwie endlos zu sein. Es geht nämlich sommerlich weiter. Und der Dienstag heute bringt 26 Grad und einen Haufen Sonne.
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2: Gibt's jetzt von der Tiffany Harris.
0: Vertigo, guten Morgen.

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1: Der Ray Dalton haben wir gerade gehört am 20 von 9 und auch wenn er Ferien hat, ist er also früh wach.
2: You know, it really depends. My routine at home is wake up, go lift weights. Me and my buddy, we like to lift weights. After that, maybe I'll make us breakfast or we'll go somewhere to have breakfast. I'm a morning person, so I'm pretty up early.
0: Früh aufstehen, Sport machen und dann gut zu mörgeln mit Freunden. So sieht sein perfekter Ferientag zu Hause aus.
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0: Der Guvia Morgenshow in 11 Minuten 9. Da nur ein Tipp von der, Marina für euch.
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0: 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Und was sollen wir denn noch euch abnehmen?
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0: Guten Morgen, Orgovialand. Schön starten wir zusammen im Dienstag.
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0: Mit dem Start zu One Republic für euch. Schöne Hit von Ihnen, Need Your Love. Weiter geht's dann mit Mr. Ed Sheeran, Shivers parat. Und er kommt auch mit. Das ist der Milo für euch, AO Technology.
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0: Dienstag, den 29. September. Guten Start euch. Es ist 9 Uhr.
8: Ich bin Mary Milanovic. Guten Morgen.
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8: Die Schweizer Bevölkerung gibt in den Ferien teils mehr Geld aus als geplant. Knapp die Hälfte überzieht laut einer Umfrage der Bank Claire das selbstgesetzte Ferienbudget. Am häufigsten sorgen Essen und Trinken für höhere Ausgaben als erwartet. Im Schnitt kosteten die Sommerferien knapp 2.400 Franken. Trotz der Mehrkosten bereuen die meisten ihre zusätzlichen Ausgaben nicht. Zwar beschäftigt künstliche Intelligenz die Schweizer Bevölkerung, aber viele sehen nur wenig Nutzen darin. Das zeigt eine neue Studie von PwC. Nur jede zehnte befragte Person sagt, KI verbessere die Arbeitsqualität. Gleichzeitig glaubt nur gut ein Viertel, dass die eigenen Fähigkeiten in 3 Jahren noch gefragt sein werden. Als Knackpunkt macht PwC die oft fehlende Weiterbildung aus. Es brauche Unterstützung und gezielte Weiterbildung, damit KI zu Produktivität und messbaren Geschäftsnutzen führe. Die Schweiz am Wochenende bleibt die meistgelesene Zeitung der Schweiz. Das Blatt des Konzerns CH Media erscheint jeweils samstags und erreicht schweizweit 977.000 Leserinnen und Leser. Das zeigt die aktuelle Schweizer Leserschaftsstudie der AG für Werbemedienforschung. Die regionalen Zeitungsverbünde von CH Media gehören zudem wieder zu den meistgelesenen Tageszeitungen. Erstmals seit rund 200 Jahren soll morgen im US-Bundesstaat Tennessee wieder eine Frau hingerichtet werden. Der Gouverneur lehnte ein Gnadengesuch der heute 50-Jährigen ab. Die Frau war mit 18 Jahren als einzige von 3 jugendlichen Tatbeteiligten wegen des Mordes an einer Mitschülerin zum Tode verurteilt worden.
0: Der Nikkei in Tokio schließt 0,5% im Minus und dann geht noch die Devise. Ein Euro gibt es für 95 Rappen, ein US-Dollar schon für 83 Rappen.
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0: 8:40 ist es, haben Sorge im Fricktal. Da hat es auf der A3 Richtung Basel zwischen Effigen und Frick Gegenstände auf der Spur. Darum Sorge auf der A3 Richtung Basel zwischen Effigen und Frick. Eine Meldung habe ich noch aus der Region Zürich für euch. Es geht 10 Minuten länger auf dem Westring Richtung Basel zwischen Urdorf Nord und dem Limmentaler Kreuz. Gute Fahrt euch!
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0: Es geht weiter mit dem wunderbar sommerlichen Wetter. Rund 26 Grad heute, dazu viel Sonne und nur wenig Wind.
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0: Dreis und der Rhein sind 18 Grad, die Aare 19, die Limmat 20 und der Halwiler See ist 21 Grad.
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0: Einen guten Morgen euch mit One Republic.
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1: Guten Morgen, gehen wir auf Wil, St. Gallen. Guten Morgen, Susanne. Hello.
2: Guten Morgen.
1: Du wohnst in der Ostschweiz, aber du hast ganz viele Freundinnen und Freunde hier bei uns im Aargau, hast du mir gesagt.
2: Genau, ja. Immer wieder mal sieht man es und dann ist es immer wieder schön bei euch im Aargau.
1: Sehr schön. Du bist Lehrerin, dementsprechend hast du gerade Herbstferien und du hast mir vorher auch gesagt, dass ein riesengroßer Traum von dir endlich in Erfüllung geht.
2: Ja, lässig, ich darf endlich nach Südafrika in die Ferien mal und freue mich schon riesig, um da mal alles zu sehen und erleben und freue mich einfach.
1: Was musst du da unbedingt sehen?
2: Für mich Giraffen.
1: Ah, hoffe, dass eine Giraffe
2: sehe. Weißt du, das will ich unbedingt sehen.
1: Liebe Susanne, jetzt spielen wir zusammen falsch richtig. 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
1: Falsch. Yes.
2: Cool.
1: So, hast du noch ein Ferienbudget oben drauf. 100 Stutz für dich und geniesse es ganz fest in dem Südafrika.
2: Super, danke vielmals. Ich wünsche euch einen super schönen Tag.
1: Gleichfalls.
0: Tschüss. 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

0: guten Dienstag euch.
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0: So, wir schauen mal, was alles drinnen liegt noch vor dem Zähne. Gute Laune, Hitparade von Miles Smith, Drive Safe. Eine Ladung Power zum Weiterschaffen geht's von der Rihanna. Und die riesen Hymne von der Kelly Clarkson. Stronger noch vor dem Zähne.
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2: Zusammen durch den Dienstag. Es ist 10 Uhr.
6: Ich bin Mary Milanovic.
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6: Eine iranische IT-Mitarbeiterin des Weltwirtschaftsforums ist laut Tamedia zu Unrecht als iranische Agentin verdächtigt worden. Die Bundesanwaltschaft nahm die Frau während des WEF nach einer Warnung über ein angeblich geplantes Attentat auf Donald Trump fest und befragte sie mehrere Stunden. Nach Trumps Abreise wurde sie freigelassen. Wer hinter den falschen Anschuldigungen steckt, ist unklar. Die Schweiz am Wochenende bleibt die meistgelesene Zeitung der Schweiz. Das Blatt des Konzerns CH Media erscheint jeweils samstags und erreicht schweizweit 977.000 Leserinnen und Leser. Das zeigt die aktuelle Schweizer Leserschaftsstudie der AG für Werbemedienforschung. Die regionalen Zeitungsverbünde von CH Media gehören zudem wieder zu den meistgelesenen Tageszeitungen. Die USA verbietet ab heute die Einfuhr bestimmter Produkte aus Kanada. Betroffen sind unter anderem alkoholische Getränke, Molkeprodukte und gewisse Motorräder. US-Präsident Donald Trump hatte die Einfuhrverbote Anfang September angekündigt. Sie sind eine weitere Eskalation im Handelsstreit zwischen den beiden Nachbarländern. Zuvor hatten sich die USA und Kanada bereits gegenseitig mit Zöllen und Gegenzöllen belegt. Die schweren Überschwemmungen in Bangkok beeinträchtigen den Flugverkehr. Thai Airways streicht bis morgen mehrere Flüge, darunter Verbindungen nach Frankfurt und München. Die Flughäfen bleiben zwar geöffnet, Reisende müssen aber mit Verspätungen rechnen. Landesweit sind rund 1,8 Millionen Menschen vom Hochwasser betroffen. Inzwischen hat der Regen nachgelassen. Die Behörden versuchten, das Wasser aus den überfluteten Straßen und Wohngebieten abzuleiten. Geduld braucht ihr auf der A1-Bahn Richtung St. Gallen zwischen dem Limmataler Kreuz und dem Gubristunnel und auch noch zwischen Zürich-Seebach und Zürich-Ost. Dann geht es auch etwas länger auf der A1 St. Gallen Richtung Zürich zwischen Wallisellen und Zürich-Ost. Euch ganz eine gute Weiterfahrt.
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2: Schon verrückt, mit was für Wetter der September sich verabschiedet. Heute geht es sonnig weiter und es geht um die 26 Grad. Morgen wird es dann noch ein bisschen wärmer, rund 27 Grad. Und je nachdem kann es dann am späteren Nachmittag auch mal noch nass werden. Auf den 1. Oktober wird es dann ein bisschen herbstlicher, am Donnerstag dann noch 22 Grad und immer wieder einmal Regen.
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2: und jetzt der Nico Santos für euch.
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5: Unterwegs durch den Dienstag. 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
6: Ich bin Mary Milanovic.
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6: Der Nationalrat will die Löhne der Krankenkassenchefs begrenzen. Die Kaderlöhne bei den Krankenkassen sollen sich neu am Maximallohn in der Bundesverwaltung orientieren. Gegen den Lohndeckel argumentierte der Zürcher FDP-Nationalrat André Silberschmidt.
8: Sie wollen dem Bundesrat und der Verwaltung neue Kontrollkompetenzen geben, um am Schluss im besten Fall 50 Rappen, 30 Rappen Prämien pro Jahr einzusparen. Ist das wirklich Ihr Ernst? Das kann es doch nicht sein. Gerade an diesem Tag, wenn die Prämien kommuniziert werden, beraten wir ein Gesetz, das wirklich nichts bringt.
6: Das Geschäft geht nun in den Ständerat. Eine iranische IT-Mitarbeiterin des Weltwirtschaftsforums ist laut Tamedia zu Unrecht als iranische Agentin verdächtigt worden. Die Bundesanwaltschaft nahm die Frau während des WEF nach einer Warnung über ein angeblich geplantes Attentat auf Donald Trump fest und befragte sie mehrere Stunden. Nach Trumps Abreise wurde sie freigelassen. Wer hinter den falschen Anschuldigungen steckt, ist unklar. Die USA verbietet ab heute die Einfuhr bestimmter Produkte aus Kanada. Betroffen sind unter anderem alkoholische Getränke, Molkeprodukte und gewisse Motorräder. US-Präsident Donald Trump hatte die Einfuhrverbote Anfang September angekündigt. Sie sind eine weitere Eskalation im Handelsstreit zwischen den beiden Nachbarländern. Zuvor hatten sich die USA und Kanada bereits gegenseitig mit Zöllen und Gegenzöllen belegt. Die schweren Überschwemmungen in Bangkok beeinträchtigen den Flugverkehr. Thai Airways streicht bis morgen mehrere Flüge, darunter Verbindungen nach Frankfurt und München. Die Flughäfen bleiben zwar geöffnet, Reisende müssen aber mit Verspätungen rechnen. Landesweit sind rund 1,8 Millionen Menschen vom Hochwasser betroffen. Mehr Geduld braucht auf der A4 Winterthur Richtung Schaffhausen zwischen Flurlingen und Schaffhausen Süd und auch in der Gegenrichtung ist die Strasse gesperrt wegen einem Unfall. Der Verkehr wird umgeleitet. Dann haben wir etwas länger auf der A1 Bern Richtung St. Gallen zwischen dem Limmatalkreuz und dem Gubristunnel und zwischen Zürich-Seebach und Zürich-Ost und auf der A1 St. Gallen Richtung Zürich zwischen Wallisellen und Zürich-Ost. Eine ganz gute Weiterfahrt.
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9: Ist verrückt, mit was für Wetter der September sich hier verabschiedet. Heute geht es sonnig weiter und es geht um die 26 Grad. Morgen wird es dann noch ein Mühe wärmer, rund 27 Grad. Und je nachdem kann es am späteren Nachmittag dann auch mal noch nass werden. Auf den 1. Oktober wird es dann doch herbstlicher. Am Donnerstag dann noch 22 Grad und immer wieder einmal Regen.
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9: Schön sind wir heute.

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0: zusammen unterwegs durch den Dienstag.
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4: Was passiert, wenn ein Sugar Babe verknallt ist und der Typ es einfach nicht checkt? Daraus ist einer von ihren grössten Hits geworden, Push the Button. Geschrieben haben den Song alle drei von den Sugar Babes zusammen mit ihrem Produzent. Die Idee dahinter kommt aber von der Keisha. Sie war über beide Jahre in einem bekannten Star verknallt. Der Typ hat aber einfach nicht kapiert, auf was sie raus wollte. Keine Initiative beim Flirten, nichts, einfach nur frustrierend. Und daraus wird ein Song. Sie fordert ihn auf, endlich den sprichwörtlichen Knopf zu drücken. Push the button.

und den nächsten Schritt zu machen, statt ewig zu zögern. Ob es am Ende etwas geworden ist zwischen den beiden, bleibt ihr Geheimnis. Jedenfalls wird Push the Button bis heute einer von ihren grössten

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Mittagobja geht es durch den Dienstag, wo wir noch bis Ende Woche die Spendierhosen anhaben für euch. 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Zusammen gehen wir durch den Dienstag. Jetzt mit Musik von Klock Klock. Da ist Someone Else. Schön, sind wir mit mir heute.

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4: Dienstagmittag, jetzt ist es 12 Uhr.
5: Ich bin Mary Milanovic.
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7: Der Nationalrat will die Löhne der Krankenkassenchefs begrenzen. Die Kaderlöhne bei den Krankenkassen sollen sich neu am Maximallohn in der Bundesverwaltung orientieren. Das sei bei stetig steigenden Prämien ein wichtiges Zeichen, sagt der Zürcher GLP-Nationalrat Patrick Hassig.
8: Wenn sowohl Prämien als auch Löhne von Krankenkassen-CEOs im gleichen Jahr deutlich steigen, ist es doch absolut verständlich, wenn bei der Bevölkerung den Eindruck entsteht, dass sich einige hier auf Kosten der Versicherten bereichern. Und dieser Eindruck ist Gift für die Akzeptanz für eine der wichtigsten Sozialversicherungen der Schweiz.
7: Das Geschäft geht nun in den Ständerat. Der Bund unterstützt 26 Projekte der Provenienzforschung von Schweizer Museen und Sammlungen. Für die kommenden zwei Jahre spricht das Bundesamt für Kultur dafür fast 2 Millionen Franken, wie es mitteilt. Die Provenienzforschung widmet sich der Herkunft von Kunstwerken oder Kulturgütern. Das Bundesamt für Kultur fördert damit Projekte zu Kulturgütern aus der Kolonialzeit oder zur Nazi-Raubkunst. US-Präsident Donald Trump bestreitet, China den Kauf amerikanischer Waffen angeboten zu haben. Er habe darüber nie mit Chinas Präsidenten gesprochen, sagte Trump vor Journalisten. Damit widerspricht Trump dem US-Botschafter in China. Dieser hatte zuvor in einem Fernsehinterview über das angebliche Waffenangebot gesprochen. Der Verkauf amerikanischer Waffen an China wäre heikel. Die USA unterstützen mehrere Staaten in Ostasien, die von China bedrängt werden, darunter etwa Taiwan. Im Moment haben wir keine größeren Staumeldungen für euch im Sendegebiet. Wir wünschen euch gute Weiterfahrt.
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9: Das Wetter spielt mit, auch am Nachmittag. Die Sonne begleitet uns weiterhin durch den Dienstag. Es hat ein paar harmlose Wolken rum, das bei schön warmen 26 Grad. Und am Morgen geht es schön weiter, erwarten wir noch mal bis 27 Grad und Sonne pur.
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9: Und ich wünsche euch einen schönen Dienstagmittag.
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0: Pause geniessen, Sonne aufsaugen, Argovia hören. Perfekt! Ich wünsche euch ganz eine schöne Mittagspause mit einem Soundtrack zum Leben. Den gibt es jetzt vom Aiden Feuer und Hello Radio. Schöne Dienstag euch!
1: Hello.

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1: Zusammen gehen wir durch den Mittag. Jetzt ist es 12:30.
2: Ich bin Mary Milanovic.
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2: Der Bund unterstützt 26 Projekte der Provenienzforschung von Schweizer Museen und Sammlungen. Für die kommenden zwei Jahre spricht das Bundesamt für Kultur dafür fast 2 Millionen Franken, wie es mitteilt. Die Provenienzforschung widmet sich der Herkunft von Kunstwerken oder Kulturgütern. Das Bundesamt für Kultur fördert damit Projekte zu Kulturgütern aus der Kolonialzeit oder zur Nazi-Raubkunst. US-Präsident Donald Trump bestreitet, China den Kauf amerikanischer Waffen angeboten zu haben. Er habe darüber nie mit Chinas Präsidenten gesprochen, sagte Trump vor Journalisten. Damit widerspricht Trump dem US-Botschafter in China. Dieser hatte zuvor in einem Fernsehinterview über das angebliche Waffenangebot gesprochen. Der Verkauf amerikanischer Waffen an China wäre heikel. Die USA unterstützen mehrere Staaten in Ostasien, die von China bedrängt werden, darunter etwa Taiwan. Die Ebola-Epidemie in der Demokratischen Republik Kongo hat inzwischen mehr als 8000 bestätigte Fälle gefordert. Fast 3900 Menschen sind laut den Gesundheitsbehörden gestorben. Besonders betroffen sind 7 Provinzen des Landes. Zudem ist die Nachverfolgung von Kontakten von Ebola-Patienten weiterhin schwierig. Das Raumfahrtunternehmen SpaceX von Elon Musk hat mit seiner Starship-Rakete erstmals die Erdumlaufbahn erreicht. Nach rund 3 Stunden kehrte das Raketensystem kontrolliert in den Pazifik zurück, früher als geplant. Während des Testflugs wurde ein Triebwerksausfall registriert. SpaceX wertet den Flug dennoch als Erfolg. Erstmals wurden dabei auch Starlink-Satelliten ausgesetzt. Es ist bereits der 14. Testflug des Starship. Das Raketensystem ist größer als die Freiheitsstatue in New York. Im Moment haben wir keine größeren Staumeldungen für euch im Sendegebiet. Wir wünschen euch gute Weiterfahrt.
3: Mit 26 Grad geht es auch heute durch den Nachmittag. Dazu viel Sonne, ein paar harmlose Wolken und nur einen leichten Wind. Und es geht weiter mit dem schönen Wetter auch morgen. Da erwarten wir noch bis 27 Grad und ganz viel Sonne gemischt mit ein paar Wolken.
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0: Das ist der Dienstagmittag. Geniessen denn?
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0: Das aktuelle Update von der Börse gibt es jetzt von Mirjam Mösch.
2: Der SMI hat im Verlauf des Morgen die Marke von 14.000 Punkten überkumpen. Das mit der Unterstützung des tieferen Ölpreises. Für Gesprächsstoff sorgt Lind und Sprüngli. Der PS sackt um fast 9% ins Minus ab. Der Schocke-Hersteller hat am Morgen bekannt gegeben, dass er seine Prognose für das Umsatzwachstum deutlich senken. Und das schon zum zweiten Mal in diesem Jahr. Die Enttäuschung der Anleger bekommt aber auch Barry Galbo zu spüren über. Der Aktienkurs rutscht 2,5% ins Minus ab. Aus dem breiten Markt dagegen kann AMS gute 6,5% zulegen. Für die gute Nachfrage sind mögliche Anwendungen im Bereich optische Verbindungen für KI-Rechenzentren verantwortlich. So zum Beispiel wird besonders die sogenannte Scale-Up- und Scale-Out-Anwendung mit grossem Potenzial gesehen. Auch gut ausgesehen tut es bei Doc Morris. Da legt der Aktienkurs 2,3% zu. Die Aktie von der Online-Apotheke profitiert auch heute noch davon, dass der Konkurrent Redcare Pharmacy seine Prognosen gestern angehoben hat.
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5: Starte gut in Nachmittag. Es ist 1. Ich bin Selina Uhren.
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5: Inhaftierte ohne Wohnsitz in der Schweiz sollen weiterhin nicht krankenversichert werden. Dieser Meinung ist das Parlament. Nach dem Ständerat hat auch der Nationalrat eine Gesetzesänderung abgelehnt. Damit bleibt es dabei, dass die Kantone die Kosten für medizinische Behandlungen übernehmen. Ein Drittel aller inhaftierten Personen in der Schweiz waren 2023 nicht krankenversichert, wie der Bundesrat zur Vorlage schrieb. In den Ferien geben viele Leute mehr aus als ursprünglich geplant. Eine Umfrage der Bank Claire zeigt, dass knapp die Hälfte aller befragten Leute das eigene Ferienbudget überschreiten. Mia Schirmer.
7: Besonders beim Essen oder beim Trinken in den Ferien geben Touristinnen und Touristen mehr Geld aus als geplant. Es gibt aber Unterschiede beim Alter. Touristen über 50 haben sich öfter an ihr Budget als Jüngere. Neben Essen gibt man beim Shoppen und für Souvenirs oft mehr Geld aus als geplant. Die ungeplanten Ausgaben werden aber später selten bereut. Fast jeder Zweite, der das Budget überschritten hat, ist sogar froh darüber, dass er sich etwas Zusätzliches gegönnt hat.
5: Der Bund unterstützt 26 Projekte der Provenienzforschung von Schweizer Museen und Sammlungen. Für die kommenden zwei Jahre spricht das Bundesamt für Kultur dafür fast 2 Millionen Franken, wie es mitteilt. Die Provenienzforschung widmet sich der Herkunft von Kunstwerken oder Kulturgütern. Das Bundesamt für Kultur fördert damit Projekte zu Kulturgütern aus der Kolonialzeit oder zu Nazi-Raubkunst. Das Geldvermögen der Privathaushalte weltweit hat einen neuen Rekord erreicht. Laut dem Global Wealth Report der Allianz stieg es im vergangenen Jahr auf rund 268 Billionen Euro. Besonders profitierten Anlegerinnen und Anleger von steigenden Börsenkursen. Gleichzeitig bleibt das Vermögen sehr ungleich verteilt. Die reichsten 10% besitzen mehr als 85% des weltweiten Geldvermögens. Aktuell haben wir keine Meldungen wegen Verkehrsbehinderungen. Wünscht euch also gute Fahrt und habt Sorge.
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8: Das Wetter spielt mit, auch am Nachmittag. Die Sonne begleitet uns weiterhin durch den Dienstag. Es hat ein paar harmlose Wolken rum. Das bei schön warmen 26 Grad. Und am Morgen geht es schön weiter. Erwarten wir noch mal bis 27 Grad und Sonne pur.
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8: Ich wünsche einen schönen Dienstagnachmittag.
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0: Mit Power durch den Nachmittag. Ja, in den Startlöchern. Never give up. Zuerst verplanen wir euch, aber noch den kommenden Freitag oben.
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2: Ja, und jetzt wird's gerade ein bisschen nass. Hört ihr das Planschen im Hintergrund? Wir tauchen nämlich wortwörtlich ein zum Bad Schinsnach. Bei mir da ist jetzt der Direktor der Bäder, der Markus Rudolf.
3: Ja, hallo miteinander. Herzlichen Dank für die Einladung.
2: Wenn der Oktober vor der Tür steht, ist es auch das Zeichen, dass man im Bad Schinsnach bis in die Nacht rein kann sprudeln und auch geniessen.
3: Ja, genau. Jetzt fangen unsere Anlässe wieder an. Einerseits haben wir am letzten Freitag im Monat die Zauberwelten, die im Thermis Bar stattfindet. Dort geht es um Saunieren und Nacktbaden. Und am ersten Freitag im Monat findet das Munch im Baden statt. Und dort geht es darum, dass man sich im Wasser treiben lassen kann, die Sprudelliegen geniessen oder einfach das Ambiente auf sich wirken lassen. Das Munch im Baden kann man geniessen, ab dem Abend um 10 Uhr bis am Morgen um 1
2: Uhr. Der Startschuss zum Munch im Baden ist am Freitag, 2. Oktober. Was erwartet Besucherinnen und Besucher?
3: Besucherinnen und Besucher erwarten eine außergewöhnliche Atmosphäre. Wir haben um Becken herum Feuerschalen und Fackeln verteilt, wo natürlich schönes Ambiente gibt. Zusätzlich jetzt natürlich der Mond, der scheint. Und für die 43 Franken Eintritt gibt es Apero, Häppli und Getränk. Von dem her ist es sicher ein einzigartiges Erlebnis.
2: Ist auch dementsprechend etwas für all die wieder mal einen romantischen Abend mit der Freundin oder einem Freund machen wollen?
3: Ja, selbstverständlich. Also da kommen gerne auch Pärchen oder Einzelpersonen, sogar Kollegen, Kolleginnen oder Vereine, die an diesem Munch im Baden teilnehmen.
2: Kann man da einfach vorbeikommen oder muss man sich anmelden?
3: Ja, wir empfehlen natürlich den Vorverkauf, aber auch für spontan entschlossene hat es an der Obi-Kassentickets.
2: Weitere Informationen findet ihr auch unter bad-schinsnach.ch. Markus Rudolf, schön bist du da gewesen und einen guten Schwung wünsche ich.
3: Ja, herzlichen Dank und auf das nächste

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0: Schönen Dienstagnachmittag. Wie findet ihr so Argovia-Land?
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6: Habt einen schönen Nachmittag. Es ist 2. Ich bin Zerina Uhren.
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6: Inhaftierte ohne Wohnsitz in der Schweiz sollen weiterhin nicht krankenversichert werden. Dieser Meinung ist das Parlament. Nach dem Ständerat hat auch der Nationalrat eine Gesetzesänderung abgelehnt. Damit bleibt es dabei, dass die Kantone die Kosten für medizinische Behandlungen übernehmen. Ein Drittel aller inhaftierten Personen in der Schweiz waren 2023 nicht krankenversichert, wie der Bundesrat zur Vorlage schrieb. Die SVP will den Zugang zur AV für Ausländerinnen und Ausländer erschweren. Neu soll man mindestens 5 Jahre in der Schweiz Beiträge einzahlen, um eine AV-Rente zu erhalten, statt wie bisher 1 Jahr. Auslandschweizer und Schweizerinnen in einem Land mit tiefen Lebenshaltungskosten sollen zudem eine tiefere Rente erhalten, wie Blick berichtet. Die Vorschläge sind Teil der Diskussion über die AV-Reform 2030. In den Ferien geben viele Leute mehr aus als ursprünglich geplant. Eine Umfrage der Bank Claire zeigt, dass knapp die Hälfte aller befragten Leute das eigene Ferienbudget überschreiten. Mia Schirmer.
8: Besonders beim Essen oder beim Trinken in den Ferien geben Touristinnen und Touristen mehr Geld aus als geplant. Es gibt aber Unterschiede beim Alter. Touristen über 50 haben sich öfter an ihr Budget als Jüngere. Neben Essen gibt man beim Shoppen und für Souvenirs oft mehr Geld aus als geplant. Die ungeplanten Ausgaben werden aber später selten bereut. Fast jeder Zweite, der das Budget überschritten hat, ist sogar froh darüber, dass er sich etwas Zusätzliches gönnt hat.
6: Das Geldvermögen der Privathaushalte weltweit hat einen neuen Rekord erreicht. Laut dem Global Wealth Report der Allianz stieg es im vergangenen Jahr auf rund 268 Billionen Euro. Besonders profitierten Anlegerinnen und Anleger von steigenden Börsenkursen. Gleichzeitig bleibt das Vermögen sehr ungleich verteilt. Die reichsten 10% besitzen mehr als 85% des weltweiten Geldvermögens. Auf der A1 Richtung St. Gallen stockt der Verkehr zwischen dem Limmataler Kreuz und dem Gubristunnel. Das wegen einem Unfall. Dort also gut aufpassen. Ansonsten wünsche ich euch eine gute Fahrt und habt Sorge.
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9: Mit 26 Grad geht es auch heute durch den Nachmittag. Dazu viel Sonne, ein paar harmlose Wolken und nur ein leichter Wind. Und es geht weiter mit dem schönen Wetter auch morgen noch. Da erwarten wir noch bis 27 Grad und ganz viel Sonne gemischt mit ein paar Wolken.
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9: Ich wünsche euch einen schönen Dienstagnachmittag.
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0: Nach dem Nico Santos ist vor dem Shawn Mendes. Mit Sonder und den besten Hits geht's durch den Nachmittag. Gerade nach dem Dorf.
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Nach dem Sommerhit von 1999 wären wir jetzt wieder aktuell mit dem Harry Styles, der uns durch den heissen Sommer getragen hat. Und wir verlängern das Gefühl jetzt noch in den Herbst rein, heute Nachmittag 26 Grad. Die besten Hits zum Radio aus. Und American Girls bei Radio Argovia. Right.

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1: Die beste Musik, ja, am Dienstag Nachmittag.
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1: Jawohl, da geniessen wir einen Nachmittagskaffee. Mit dem Terry Swims im Ohr, Mr. Know-It-All. Für gute Stimmung sorgt nach dem 3D Ed Sheeran und Overpass Graffiti. Und ein bisschen Party-Vibes gibt es dank der Katy Perry im Soundtrack zum Leben und Last Friday Night. Wir starten mit der Feierabend-Show jetzt in Graz.
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1: Das ist der Dienstag Nachmittag. Jetzt ist es dann gerade 3.
7: Ich bin Selina Uhrer.
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9: Die Krankenkassenprämien steigen im kommenden Jahr durchschnittlich um 5%. Das entspricht etwa 20 Franken im Monat. Das teilt das Bundesamt für Gesundheit mit. Hauptgründe für die Kostenzunahme sind unter anderem die alternde Bevölkerung, aber auch, dass Menschen öfter zum Arzt gehen, erklärt Bundesrätin Elisabeth Bohm-Schneider.
10: Die Anzahl Leistungen pro Patient nimmt zu und damit auch die Kosten. Das ist der Hauptgrund für die steigenden Kosten. Ein Teil dieser Mengenausweitung ist politisch gewollt und spiegelt das gute Behandlungsangebot in der Schweiz wider.
9: Am stärksten steigen die Prämien in Schaffhausen und im Jura, am wenigsten im Kanton Glarus. In einem Gebäude in der Stadt Neuenburg hat es heute eine Explosion gegeben. Dabei sind 4 Personen verletzt worden, eine davon schwer. Das bestätigen die Neuenburger Behörden. Die Polizei ist vor Ort. Die Situation sei ziemlich ernst, sagt die Polizei zur Zeitung ARK-Info. Immer weniger Südkoreaner und Koreanerinnen wünschen sich eine Wiedervereinigung mit Nordkorea. Laut einer Langzeitumfrage halten rund 40% eine Vereinigung für notwendig. Vor knapp 20 Jahren waren es fast 2/3. Gleichzeitig spricht sich eine Mehrheit für eine eigene Atombewaffnung aus. Besonders junge Menschen akzeptieren die Teilung der koreanischen Halbinsel zunehmend. Bei einer europaweiten Razzia gegen mutmaßlichen Handybetrug sind tausende Geräte beschlagnahmt worden. Allein in der deutschen Stadt Krefeld wurden laut Schätzungen bis zu 15.000 Handys sichergestellt. Die Geräte sollen aus gebrauchten Teilen zusammengesetzt und im Internet als neu verkauft worden sein. Die Europäische Staatsanwaltschaft geht von mindestens 1 Million verkauften Handys und einem Schaden von rund 300 Millionen Euro aus. Insgesamt gab es rund 160 Durchsuchungen in 19 Ländern.
1: Mitte Nachmittag verlieren aktuell nie mehr als 10 Minuten durch das Argovia-Land durch. Fahr gut!
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1: Mit dem Sonnenwolkenmix gehen wir weiter durch den Nachmittag in den Feuroben hin. 25 Grad meldet uns aktuell Zwil. Morgen wird es dann mit 27 Grad nochmal ein bisschen wärmer. Am Nachmittag nehmen die Wolken zu. Die Sonne die zeigt sich aber immer mal wieder zwischendurch.
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1: Das ist ja der zweitletzte Tag im September. Schön verbringen wir ihn zusammen. Und da gesellt sich jetzt gerade noch der Terry Swims zu uns in die Runde. Herzlich willkommen.
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0: schönen Nachmittag.
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0: Noch schöner wäre vor dem Vieri.
2: Wenn einer gute Laune verbreitet, dann er, Miles Smith von Nice to Meet You parat.
0: Die wunderschöne Stimme von der Leona Lewis gibt's und Bleeding Love. Und unterwegs in der Fira Big Show mit dem Justin Bieber und Sorry. Schön sind ihr da.
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0: Der Wachmacher von dieser Stunde. Wir schütteln uns durch den Nachmittag mit der Taylor Swift. Und freuen uns jetzt gerade auf den Michael Schulte im Soundtrack zum Leben. Lovesick parat.
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0: Dienstag, der 29. September und unser Musikchef hat wieder mal richtige Perlen ausgeraten.
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5: Was passiert, wenn ein Sugar Babe verknallt ist und der Typ es einfach nicht checkt? Daraus ist einer von ihren grössten Hits geworden, Push the Button. Geschrieben haben den Song alle drei von den Sugar Babes zusammen mit ihrem Produzent. Die Idee dahinter kommt aber von der Keisha. Sie war über beide Jahre in einem bekannten Star verknallt. Der Typ hat aber einfach nicht kapiert, auf was sie raus wollte. Keine Initiative beim Flirten, nichts, einfach nur frustrierend. Und daraus wird ein Song. Sie fordert ihn auf, endlich den sprichwörtlichen Knopf zu drücken, push the button und den nächsten Schritt zu machen, statt ewig zu zögern. Ob es am Ende etwas geworden ist zwischen den beiden, bleibt ihr Geheimnis. Jedenfalls wird Push the Button bis heute einer von

0: Keller da von Bruno Mars und My Soul.
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0: Wenn ihr also ein bisschen Schupf richtig für oben braucht, dann gibt's Powermusik, Felixien und Pride parat nach dem Vieri. Vielleicht wollen wir es aber lieber noch ein bisschen ruhiger angehen. Voila, der Passenger begleitet uns. Let her go am Dienstag Nachmittag. Und einer zum Mittanzen vom Flowrider ist parat, Ride Round. Das alles in die Führerbig-Show.
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0: Das ist der Dienstag Nachmittag, es wird 4 Uhr. Ich bin Selina Uhrer.
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4: Die Krankenkassenprämien steigen im kommenden Jahr durchschnittlich um 5%. Das entspricht etwa 20 Franken im Monat. Das teilt das Bundesamt für Gesundheit mit. Hauptgründe für die Kostenzunahme sind unter anderem die alternde Bevölkerung, aber auch, dass Menschen öfter zum Arzt gehen. Die Krankenkassen würden aber auch mehr Leistungen übernehmen als früher, erklärt Bundesrätin Elisabeth Bohm-Schneider.
5: So gibt es zum Beispiel für Menschen mit psychischen Leiden ein breiteres und besser zugängliches Therapieangebot. Das ist wichtig und wertvoll und erwünscht.
4: Die Krankenkassenprämien steigen im kommenden Jahr am stärksten in Schaffhausen und im Jura. In einem Gebäude in der Stadt Neuenburg hat es heute eine Explosion gegeben. Dabei sind 4 Personen verletzt worden, eine davon schwer. Das bestätigen die Neuenburger Behörden. Die Polizei ist vor Ort. Die Situation sei ziemlich ernst, sagt die Polizei zur Zeitung ARK-Info. Trotz einer Verschärfung des Waffenrechts nach dem Amoklauf von Graz ist die Zahl der Waffen in Österreich weiter gestiegen. Das zentrale Waffenregister Österreichs verzeichnete Anfang September fast 1,6 Millionen Waffen. Das sind 42.000 mehr als vor einem Jahr. Auch die Zahl der Waffenbesitzer nahm zu. Bei einer europaweiten Razzia gegen mutmaßlichen Handybetrug sind tausende Geräte beschlagnahmt worden. Allein in der deutschen Stadt Krefeld wurden laut Schätzungen bis zu 15.000 Handys sichergestellt. Die Geräte sollen aus gebrauchten Teilen zusammengesetzt und im Internet als neu verkauft worden sein. Die Europäische Staatsanwaltschaft geht von mindestens 1 Million verkauften Handys und einem Schaden von rund 300 Millionen Euro aus. Insgesamt gab es rund 160 Durchsuchungen in 19 Ländern.
0: Nach den Vieren müssen wir ein bisschen anstehen in der Region Basel. Auf der A2 Richtung Basel, ab der Verzweigung Hagnau bis Basel-Wettstein, haben wir rund 20 Minuten länger. Und in der Region Zürich beim Gubrist, auf der A1 Richtung St. Gallen, ab Dietikon bis an der Röhren ein Plus von 10 Minuten. Auf dem Westring Richtung Zürich klemmt es zwischen Urdorf Nord und dem Limmentaler Kreuz. Dort verlieren wir aktuell eine Viertelstunde. Also sind wir nie mehr länger als 10 Minuten. Fahren gut!
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0: Der Sonnenwolkenmix nehmen wir auch gerne mit in den Feuerabend. Würlingen meldet aktuell 26 Grad. Die Nacht die ist dann zum Teil klar, hat aber ein bisschen hohe Wolkenfelder rum, die uns hier begleiten. Und nun starten wir dann zuerst einmal noch sonnig mit 12 bis 13 Grad. Am Nachmittag nehmen die Wolken zu. Es wird aber immer noch sehr warm und wir erwarten bis 27 Grad.
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0: Noch ein klassisches Lecker jetzt nach dem 4 oder doch eine Portion heiße Maroni? Ja? Ihr könnt es machen, wie ihr wollt. Auf jeden Fall wünsche ich einen recht guten und allerseits einen schönen Nachmittag. Jetzt wie versprochen mit Felix Jens.

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ja schon schön, das Wetter, aber irgendwie doch auch ein bisschen surreal, oder? Jetzt ist morgen der letzte Tag im September und da erwarten wir nochmal bis 27 Grad. Ja, wir geniessen das Wetter und gleich, ich persönlich wäre schon so ein bisschen Mut für Stiefel, für so einen leichten Trenchcoat jetzt im Herbst, daheim Kürbissuppe machen, Wärmesel essen, aber irgendwie 27 Grad draussen. Haben wir heute nochmal Sandalen an und kurzärmelig. Genau, aber wir wollen uns ja nicht beklagen. Der Herbst, der kommt dann noch schnell genug. Und sind wir mal ehrlich, eigentlich geht Kürbissuppe ja immer, oder? Ich wünsche euch einen schönen Nachmittag. Jetzt auch mit ein bisschen Sommermusik. Kommt von Marlon Drudet im Soundtrack zum Leben. Das ist «When the Beat Drops Out». Schön sind ihr da. Björgovian.

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0: Mehr so Hits habe ich euch in der zweiten Halbstunde selbstverständlich auch parat. Den Drive nehmen wir mit, dank Avicii und Allo Black, Wake Me Up. Die schöne Stimme von Ariana Grande gibt's Hey That I Made You Love Me. Cyrus, End of the World, gesellt sich auch noch zu uns.
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0: Dienstag, richtig für oben zu, wird jetzt gerade 4:30.
7: Ich bin Selina Urech. Guten Tag.
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7: Swiss Olympic will im nächsten Jahr 5 Millionen Franken sparen. Das soll die angeschlossenen Sportverbände aber nicht direkt treffen. Ihre Beiträge werden nicht gekürzt. Gespart wird vor allem bei Personal-, Sach- und Projektkosten. Trotzdem müssen die Wintersportverbände bereits auf Erfolgsprämien für ihre Leistungen an den Olympischen Spielen in Mailand Cortina verzichten. Swiss Olympic begründet das mit der finanziellen Lage. Verteidigungsminister Martin Pfister will Cyberkrisen dank direkten Informationskanälen zwischen Staaten verhindern. Solche Kontakte müssten bereits in ruhigen Zeiten aufgebaut werden, sagte Pfister an einer OSCE-Konferenz in Zug. In einer Krise könnten sie helfen, Missverständnisse zu klären und eine Eskalation zu verhindern. Auch Diplomatie und Mediation seien wichtig. Gleichzeitig brauche es eine starke Cyberabwehr. In Italien ist ein 17-Jähriger aus der Neonazi-Szene wegen Terrorverdachts verhaftet worden. In seiner Wohnung fand die Polizei unter anderem selbstgebaute Waffen und Hakenkreuzflaggen. Der Jugendliche soll laut italienischer Nachrichtenagentur ANSA geplant haben, damit Gewalttaten zu verüben. Als mögliche Ziele nennt die Polizei unter anderem Jüdinnen und Juden, Einwanderinnen und Einwanderer, Homosexuelle und Politiker und Politikerinnen. Auf den Jugendlichen aufmerksam geworden war die Polizei bereits im vergangenen Jahr bei Ermittlungen gegen rechtsextreme Online-Netzwerke.
0: Wir gehen auf die Strasse und zuerst mal Achtung in der Region Aarau auf der A1 Richtung Zürich. Eine Höhe Aarau-Ost, dort liegt ein Spanngurt auf der Autobahn. Also Achtung, Richtung Zürich zu, Höhe Aarau-Ost, ein Spanngurt auf der Autobahn liegt. Dann habe ich euch die längsten Staumeldungen mit einem Plus ab 10 Minuten parat. Region Basel, A2 Richtung Basel. Zwischen dem Schweizer Hallentunnel und Basel-Wettstein haben wir eine knappe halbe Stunde länger im Moment. Und da steht in der Region Zürich beim Gubrist auf der A1 Richtung St. Gallen. Ab Dietike bis nach der Röhre ein Plus von 10 Minuten. Auf dem Westring Richtung Zürich klemmt es zwischen Urorf Süd und dem Limmentaler Kreuz. Dort kommt eine gute Viertelstunde obendrauf. Dann eine Meldung von der Hauptstrasse, und zwar von Arbig her, kommen wir im Moment wegen einem Unfall nicht auf Olten rein. Das meldet uns der Argovia-Hörerin Katrin. Das am besten irgendwie umfahren, wenn es geht. Tendenz natürlich zunehmend von dem Stau dort. Das wie gesagt die längsten Staumeldungen, die ganze Übersicht wie immer in der Radio Argovia-App. Haben Sie auch unterwegs.
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0: Warme 26 Grad meldet es auf Weil jetzt kurz nach 4:30 und der freundliche Mix aus Sonne und Wolken, den geniessen wir auch heute im Feuer oben innen noch. Morgen geht es dann ebenfalls noch trocken und recht schön weiter. Wir starten am Morgen mit 12 bis 13 Grad und Sonne. Am Nachmittag nehmen dann die Wolken immer mit zu. Es wird aber auch morgen nochmal richtig warm mit bis zu 27 Grad.
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0: Schön, gehen wir zusammen. Schönen Dienstag euch.

0: kommen damit richtig für oben Argovialand und da katapultieren wir uns noch zurück ins Jahr 2004. Ich freue mich sehr vor der Fünften auf Hubestank und The Reason. Wer sein Pensionskassenguthaben als Kapital bezieht, gewinnt finanzielle Flexibilität. Gleichzeitig stellt sich die Frage, wie das Vermögen aufteilt und eingesetzt werden soll, damit es auch im Ruhestand langfristig trägt. 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
1: Mit dem Kapitalbezug übernehmen Sie selber Verantwortung für Ihr Vorsorgevermögen. Die Pensionskassen legen das Geld ja auch an den Markt an und optimieren so für Sie die Renditechancen für das Vorsorgekapital. 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Viele Menschen haben nach der Pensionierung einen Anlagehorizont von 20 Jahren und mehr. Und das Vermögen soll oft über viele Jahre Einkommen liefern. Da lohnt es sich durchaus, auch nach der Pensionierung das Geld anzulegen. Bewährt hat sich dabei die sogenannte Drei-Topf-Strategie. Im ersten Topf liegt das Geld für die laufenden Ausgaben der nächsten Jahre. Der zweite Topf dient als Reserve für größere Anschaffungen oder unvorhergesehene Ereignisse. Der dritte Topf sollte langfristig angelegt werden, um die Renditechancen zu nutzen und Kaufkraft zu erhalten.
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Versorge Giege, habe noch zwei Powerstimmen parat vor dem 5. Zum einen den 2000er Hit von der Leanne Rimes oder jetzt gerade Musik aus der Schweiz von der Naomi Lachen.

0: Ich hoffe, auch ihr habt lauthals mitgesungen zu den Lian Rhyme.
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0: Und nach dem 5 geht es gerade weiter mit guter Laune. Nico Santos und All Time High parat. Auch im Führerabend mit dem Robin Schulz und dem Francesco Yates und Sugar. Und eben, apropos mitsingen, da wäre auch so einer, oder? Wo wir alle zusammenkommen. Backstreet Boys, Quit Playing Games in voller Länge.
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0: Der Start im Dienstagabend mit Radio Argovia. Das ist 5. Ich bin Zerina Uhren.
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5: Die Schweizer Parteien reagieren unterschiedlich auf den Krankenkassenprämienhammer. Im Schnitt steigen die Prämien nächstes Jahr um 5%. Unterschiedliche Lösungsansätze stehen im Raum. Felix Haldimann.
6: Die SP will mit einer neuen Volksinitiative 90% der Bevölkerung entlasten. Für Erwachsene sollen jährlich 2 Monatsprämien übernommen werden. Finanziert werden soll es durch einen Steuerzuschlag auf höchstes Einkommen um eine zusätzliche Steuer auf Unternehmensgewinn. Die FDP und Mitte wollen das Gesundheitssystem verändern. Ärztinnen sollen stärker nach dem Behandlungserfolg bezahlt werden und nicht mehr, wie viele Behandlungen sie durchführen. Die Grünen fordern eine einkommensabhängige Prämie. Eine entsprechende Initiative wird übermorgen im Parlament diskutiert.
5: Das US-Unternehmen OpenAI stoppt vorerst die Veröffentlichung seines nächsten großen KI-Modells. Grund sind erhebliche Sicherheitsbedenken. Wie das Wall Street Journal berichtet, sollte das Modell eigentlich im Oktober starten. Interne Tests zeigten jedoch, dass das System unzuverlässig ist. Es könne schlecht menschliche Erwartungen erfüllen und neige zu Täuschung und Manipulation. OpenAI will sich nun darauf konzentrieren, die Sicherheit künftiger Modelle zu verbessern. Im Westjordanland ist es erneut zu massiver Gewalt radikaler israelischer Siedler gekommen. Mehr als 100 Extremisten waren nach Medienberichten an Ausschreitungen beteiligt. Die israelischen Streitkräfte teilten mit, Soldaten und Polizisten seien an einem Einsatz gegen die Randalierer beteiligt gewesen. Diese versuchten demnach, die Rückkehr einer palästinensischen Familie in ihr Haus zu verhindern. Die radikalen Siedler blockierten Straßen, setzten Gebäude und Fahrzeuge in Brand und warfen Steine auf die Sicherheitskräfte.
0: Und dann gebe ich gerade über zu Miriam Oesch. Miriam, der Anleger geht gegen Ende des Handelstages ein bisschen den Schnauf aus, gell?
7: Ja, das ist schon so. Der SMI hat zwar über weite Strecken im heutigen Tag über die Marke von 14'000 Punkten tendiert, verliert aber bis kurz vor Schluss den Tag einen Schwung und geht wieder unter die wichtige Marke zurück. Nebst dem Kurssturz bei Lind und Sprüngli von knapp 9%, das wegen der Senkung der Prognose zum Umsatzwachstum im Jahr und das schon zum zweiten Mal höher, sorgt auch Julius Bär für Schlagzeilen. Da ist bekannt worden, dass sie einen Schlussstrich unter Signa-Thema ziehen können. Das kommt so gut an bei den Anlegern, dass der Aktienkurs rund 7% anzieht.
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0: Anziehen tut es auch auf der Strasse. Wir haben Feierabendverkehr trotz Herbstferien. Die längsten Meldungen ab einem Plus von 10 Minuten. Jetzt hier bei mir. Anstehen von Zürich her in Aargau rein auf der A1 Richtung Bern. Ab Dietiken bis Megenwil haben wir rund 10 Minuten länger. Dann in die andere Richtung, Richtung St. Gallen zu. Klemmt es ab Dietiken bis nach dem Gubrisch das Plus von 10 Minuten. Und auf dem Westring Richtung Zürich. Anstehen ab Urdorf Süd bis ins Limmentaler Kreuz ein Plus dort von 20 Minuten. In der Region Solothurn auf der A1 Richtung Zürich. Ab der Verzweigung Lauterbach bis bis Önsigen immer mal wieder Stop and Go. Auch hier haben wir 10 Minuten länger. Und in der Region Basel auf der A2 Richtung Basel ab Pratteln bis Basel-Wettstein haben wir knapp eine halbe Stunde länger im Moment. Dann auf die Hauptstrasse. Von Arbig her kommt man wegen einem Unfall aktuell immer noch nicht auf Olten rein. Das hat uns die Argovia-Hörerin Katrin kurz vor 4:30 so gemeldet. Die ganze Übersicht wie immer in der Radio Argovia-App. Euch wünsche ich gute und eine sichere Fahrt.
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0: Mit warmen 25 Grad Kleindeutigen starten wir heute in Feierabend und der freundliche Mix aus Sonne und doch noch ein paar Wolken geniessen wir auch heute in den nächsten Stunden noch. Morgen geht es dann noch trocken durch, am Morgen noch recht sonnig, am Nachmittag macht es dann ein bisschen mehr zu. Temperaturen zum Aufstehen bei 12 bis 13 Grad, warme 27 gibt es dann morgen zum Mittag nochmal.
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0: Und jetzt kann ich es euch ja sagen, ich werde so häufig gefragt, wie machst du das eigentlich, wenn du Live-Sendung hast und mal aufs WC musst? Ich spiele ein bisschen mehr Musik, darum 3 Songs für euch am Stück. Dann bin ich zurück, wünsche euch einen guten Start hier oben.
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fühlt ihr euch auch wieder ein bisschen wie Teenager, Argovialand, wenn das Lied hier zum Radio ausdröhnt. Backstreet Boys, quit playing games with my heart. Und ich bin ganz sicher nicht die Einzige, die den 90er die Backstreet Boys so richtig geliebt hat, in die Jungs verliebt war. Vor allem ja der Nick Carter, jetzt mal an, mit dem süßen Pilzfrisurenschnitt. Aktuell, da heisst er gerade wieder Backstreet's Back. Ich sehe da ständig Instagram-Stories oder WhatsApp-Statusmeldungen von Kolleginnen, die in diesen Tagen auf Düsseldorf reisen. Die haben sich Tickets besorgt für eines der 10 Stadionkonzerte, wo die Jungs von den Backstreet Boys aktuell in Deutschland gerade spielen. Und wenn ihr jetzt kurzfristig findet, habe ich noch nichts vor die nächsten Tage. Es hat noch Tickets. Bis zum 7. Oktober, glaube ich, spielen sie also noch in Düsseldorf. Da können die Backstreet Boys noch live sehen. Ja, wir, die damals Poster von Nick, Brian, Kevin, Howie und AJ im Kinderzimmer aufgehängt haben. Ja, wir sind älter geworden, aber immer noch mindestens genau gleich textsicher. Kommen gut in Feierabend, jetzt mit der Katy Perry im Soundtrack zum Leben. Das ist Watch It Burn am Dienstag oben.

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Mit 26 Grad in Führoben starten und das am zweitletzten Tag vom September. Irgendwie schon unglaublich, oder? Geniessen die Sonnenstrahlen noch ein bisschen, überall dort, wo sie noch durchdrücken. Und kommen gut an in der schönsten Zeit des Tages. Willkommen im Führoben jetzt mit Nelly Furtado und Say It Right.

0: Mit Jubel geht sie für oben.
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0: Wo wir uns auf Pink freuen. Durchschnaufen und auch in der schönsten Zeit vom Tag mit What About Us. Klingt aber auch wunderbar mit dem Dante Thomas Moore und Miss California. Und ganz aktuell unterwegs sind wir mit Temper City und Self-Aware.
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2: Happige Busse in den Kantonen Aargau und Solothurn haben 150 Leute trotz Verbot im Sommer geführt. Außerdem über 5% wie die Bevölkerung und die Politik in der Region den Prämienhammer bekämpfen. Und Wortkünstler, der Aargauer Jeremy Chavez, wird in Deutschland Poetry Slam Meister.
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0: Gute Feier oben euch, um 17:30.
6: Ich bin Selina Urech. Guten Abend.
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6: Swiss Olympic will im nächsten Jahr 5 Millionen Franken sparen. Das soll die angeschlossenen Sportverbände aber nicht direkt treffen. Ihre Beiträge werden nicht gekürzt. Gespart wird vor allem bei Personal, Sach- und Projektkosten. Trotzdem müssen die Wintersportverbände bereits auf Erfolgsprämien für ihre Leistungen an den Olympischen Spielen in Mailand Cortina verzichten. Swiss Olympic begründet das mit der finanziellen Lage. Verteidigungsminister Martin Pfister will Cyberkrisen dank direkten Informationskanälen zwischen Staaten verhindern. Solche Kontakte müssten bereits in ruhigen Zeiten aufgebaut werden, sagte Pfister an einer OSCE-Konferenz in Zug. In einer Krise könnten sie helfen, Missverständnisse zu klären und eine Eskalation zu verhindern. Auch Diplomatie und Mediation seien wichtig. Gleichzeitig brauche es eine starke Cyberabwehr. In Italien ist ein 17-Jähriger aus der Neonazi-Szene wegen Terrorverdachts verhaftet worden. In seiner Wohnung fand die Polizei unter anderem selbstgebaute Waffen und Hakenkreuzflaggen. Der Jugendliche soll laut der italienischen Nachrichtenagentur ANSA geplant haben, damit Gewalttaten zu verüben. Als mögliche Ziele nennt die Polizei unter anderem Jüdinnen und Juden, Einwanderinnen und Einwanderer, Homosexuelle und Politiker und Politikerinnen. Durch die umkämpfte Straße von Hormus fließt wieder deutlich mehr Öl. Nach Angaben des Energiedatenanbieters Vortexa erreichen die Lieferungen inzwischen rund 65-70% des Niveaus vor dem Krieg. Grund für den Anstieg sind unter anderem Tanker, die unter dem Schutz der US-Marine durch die Meerenge fahren. Zu Beginn der US-israelischen Angriffe Ende Februar war die wichtige Meeresroute weitgehend blockiert worden.
0: Kurz vor Handelsschluss steht der SMI ganz leicht im Minus mit 0,19%. Zu den Währungen, 1 Euro gibt es für 94 Rappen, 1 US-Dollar bekommen wir aktuell für 83 Rappen.
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0: Die aktuellsten Meldungen von unterwegs, ab einem Plus von 10 Minuten. So stehen wir auch heute oben an, von Zürich her in Aargau rein, auf der A1 Richtung Bern, ab Dietike bis Megenwil, alles in allem eine Viertelstunde länger. Dann um den Gubrist rum, A1 Richtung St. Gallen, ab Dietike bis zum Gubrist ein Plus von 10 Minuten. Und dann der Röhre kommt dann zwischen Seebach und dem Rüdiseller Kreuz nochmal 10 Minuten oben drauf. Anstehen auch auf dem A3 Westring Richtung Zürich, zwischen Urorf Süd und dem Limmataler Kreuz verlieren wir im Moment 20 Minuten. In der Region Solothurn, anstehen auf der A1 Richtung Zürich, zwischen der Verzweigung Lauterbach und Önsigen, immer wieder Stop and Go, ein Plus von einer Viertelstunde. Und fast eine halbe Stunde länger haben wir in der Region Basel, auf der A2 Richtung Basel, zwischen Pratteln und Basel-Wettstein. Dann ist auf der Hauptstrasse, da braucht ihr eine Viertelstunde länger, von Hunzenschwil her auf Sur rein und von Arbig her kommt man wegen einem Unfall aktuell nicht auf Olten rein. Dort müsst ihr aber auch von diversen Richtungen entsprechend mit Stau rechnen. Ich wünsche euch ein gutes Heimkommen.
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0: Mit ein bisschen Sonne, gemischt mit Wolken um 25 Grad, geht die Uecke in Feuer oben heute. Und die paar letzten Sonnenstrahlen, die geniessen wir jetzt auch noch in der nächsten Stunde. Morgen geht es dann noch trocken und doch recht schön weiter. Morgen starten wir mit 12 bis 13 Grad und eben Sonne. Am Nachmittag macht es dann mehr und mehr zu, wärmt aber nochmal richtig auf bis auf 27 Grad.
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0: Schöne Feierabend jetzt mit Temper City.
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0: Die besten Hits gehören dir bei uns. Zurück ins Jahr 2001 mit dem Dante Thomas und Miss California. Und jetzt sind gerade werden wir wieder aktuell mit dem Solaroy und Hurricane.
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0: Ja, wache Ohren lohnen sich im Moment besonders. Und solche wache Ohren hat heute Morgen Marina von Dinklage von Beriken gehabt. Aber auch sie ist natürlich ein bisschen verschrocken, als sie um 3 ab 7 am Morgen ihren Namen im Radio gehört hat.
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Schön, hören wir der Govia Feierabend Show mit den meisten Hits vor dem 6 Uhr noch schönes Trierpäckchen mit Licky Lee, der Sabrina Carpenter und jetzt mit Kings of Leon und You Somebody. Das ist euch ein Dienstagabend im Soundcheck zum Leben. Schön sind ihr da.

0: David Guetta und Dangerous nach dem 6. Genau das Gegenteil. Eine Nummer, zum langsam ein bisschen runterfahren. Von der Colby Clay und Bubbly gibt es auch in voller Länge. Schön sind ihr da.
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0: Der Dienstag für oben mit Radio Argovia, jetzt ist 6 Uhr.
10: Ich bin Celina Urech. Guten Abend.
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10: Die Schweizer Parteien reagieren unterschiedlich auf den Krankenkassenprämienhammer. Im Schnitt steigen die Prämien nächstes Jahr um 5%. Unterschiedliche Lösungsansätze stehen im Raum. Felix Haldimann.
12: Die SP will mit einer neuen Volksinitiative 90% der Bevölkerung entlasten. Für Erwachsene sollen jährlich 2 Monatsprämien übernommen werden. Finanziert werden soll es durch einen Steuerzuschlag auf höchstes Einkommen und eine zusätzliche Steuer auf Unternehmensgewinn. Die FDP und die Mitte wollen das Gesundheitssystem verändern. Ärztinnen sollen stärker nach dem Behandlungserfolg gezahlt werden und nicht mehr, wie viele Behandlungen sie durchführen. Die Grünen fordern eine einkommensabhängige Prämie. Eine entsprechende Initiative wird übermorgen im Parlament diskutiert.
10: Der Bundesrat wirbt für ein Ja zu erleichterten Waffenexporten. Ende November stimmt die Schweiz über eine Änderung des Kriegsmaterialgesetzes ab. Schweizer Waffen sollen künftig ohne vorgängige Zustimmung der Schweiz weitergeliefert werden. Gegen den Beschluss des Parlaments wurde das Referendum ergriffen. Die Gegner warnen, dass so Schweizer Waffen über Tochterfirmen in Bürgerkriegsländern wie Sudan oder Israel gelangen könnten. Knapp 2/3 der Schweizer Bahnhöfe sind inzwischen barrierefrei. Das zeigt ein Bericht des Bundesamts für Verkehr. Bis 2029 sollen es 87% sein. Bei den Bushaltestellen sieht es schlechter aus. Nur etwa die Hälfte kann von Menschen mit eingeschränkter Mobilität spontan genutzt werden. Bei vielen braucht es die Hilfe des Fahrpersonals. Bei gut 4 von 10 Haltekanten ist selbst das nicht möglich. Dort müssen andere Lösungen angeboten werden.
0: Ab auf die Strasse, die längsten Staumeldungen mit einem Plus ab 10 Minuten. Jetzt hier bei mir, anstehen immer noch von Zürich her in Aargau rein. A1 Richtung Bern, ab Dietikon bis Megenwil haben wir noch knapp 10 Minuten länger. Dann rund um den Gubrist klemmt auf der A1 Richtung St. Gallen, ab Dietikon bis Führen zu der Röhre plus 10 Minuten. Und innen der Röhre zwischen Seebach und dem Brütiseller Kreuz kommt dann nochmal eine Viertelstunde oben drauf. Auf dem A3 Westring Richtung Zürich anstehen ab Urdorf Süd bis ins Limmentaler Kreuz 20 Minuten länger. In der Region Basel auf der A2 Richtung Basel zwischen Brattelen und Basel-Wettstein haben wir noch rund 20 Minuten länger. Und in der Region Solothurn auf der A1 Richtung Zürich ab der Verzweigung Lutherbach bis Önsigen immer mal wieder Stop and Go, ein Plus dort von einer Viertelstunde. Dann schnell auf die Hauptstrasse, da braucht ihr immer noch länger, weil von Arbig her wegen einem Unfall die Strasse auf Olten gesperrt ist. Von Starkirchweil auf Olten staut es dort auch noch, auch dort verlieren rund 10 Minuten. Das ganze Update wie immer in eurer Radio Argovia App, kommen gut heim.
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0: Ja, so ganz weit hinten sehe ich sie noch leicht durchschimmern. Die liebe Sonne, die Wolken haben aber zugenommen. Es bleibt aber trocken in den nächsten Stunden von 25 Grad. Aktuell hat es immer noch zu ficken. Dort Nacht geht es dann mit ein paar Wolken, aber auch klaren Abschnitt. Und morgen ist es wieder recht schön, vor allem am Morgen mit Sonne bei 12 bis 13 Grad. Am Nachmittag gibt es bis 27 Grad. Die Wolken die nehmen dann aber je länger, je mehr wieder zu.
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0: Ja, das kühle Nass ist langsam aber sicher ein bisschen frisch geworden. Aber Schwimmen ist schon gesund. Vielleicht wollen wir heute oben noch reinhüpfen in die Aare. Bei 20 Grad, der Rhein 19 Grad, Reuss und Limmat sind 21 Grad warm. Gleich warm wie der Hallwilersee, auch der aktuell 21 Grad.
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0: So, runterfahren ist angesagt, dafür oben ist angekommen, hoffentlich auch bei euch. Eine kleine Amtshandlung hätte ich noch. Geht euch schnell in die Radio Argovia App und gebt euch einen Wunschbetrag ein, falls wir euch noch irgendetwas können zahlen können. Her damit! Das machen wir nämlich noch bis und mit am Freitag. Und wenn ihr euren Namen dann am Morgen kurz nach dem 7. hören, dann sofort die Studio anrufen und dann zahlt Radio Argovia alles. Jetzt wünsche ich euch einen schönen Abend, wie versprochen mit der Shakira und dem Burna Boy. Dai Dai.

0: Die schönste Zeit vom Tag. Geniessen wir's mit der Colby Clay und Bubbly. Und jetzt geht's mit der Tiffany Harris und Vertigo.
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0: Vorher rufen wir uns aber noch mal etwas Wichtiges in Erinnerung. Es geht nämlich um Fußgängerinnen und Fußgänger, die schwächsten Verkehrsteilnehmer. Und gerade für Kinder und ältere Personen ist das Unfallrisiko grösser. Marco Wölfi, Mediensprecher vom TCS. Wie soll man sich denn als Fußgänger verhalten, damit man möglichst sicher über die Strasse kommt?
2: Wer die Strasse überqueren will, positioniert sich am besten klar am Strassenrand und sucht nach Möglichkeit Blickkontakt mit dem Autofahrer. Dabei ist es wichtig, dass man selber gut sichtbar ist und im Dunkeln helle Kleider an hat. Man darf nicht vergessen, dass das Vortrittsrecht am Fußgängerstreifen nicht absolut ist. Auch die Autos brauchen eine gewisse Distanz zum Anhalten. Und dann ist es auch wichtig, dass man die Strasse nicht unmittelbar vor oder nach einem Bus, einem Tram oder einem anderen Hindernis überquert.
0: Und auf was muss man als Autofahrerin oder Autofahrer schauen?
2: Sie müssen schauen, ob es Fußgänger hat, die die Strasse überqueren und bremsbereit sind. Darauf achten, dass man Fußgänger von links und von rechts die Strasse überqueren lässt und dass man ganz anhaltet. Gerade Kinder lernen, dass sie erst loslaufen sollen, wenn das Auto ganz still steht. Außerdem sollte man bei einem Fußgängerstreifen nicht überholen, weil eventuell Fußgänger verdeckt sein könnten.
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Auf eine gute Zeit im Führerhoben. Das ist der Dienstag oben 20 ab 6. Und Herr Gouvelland, haben wir noch ein Plätzchen frei an euch am Nachttisch? Da würde ich euch sonst Britney Spears noch dazusetzen. Sie singt dann noch eins für euch. Ups, I did it again gibt es noch vor um 6:30, gerade nach Mike Posner und I took a pill in Ibiza. Das ist die Führerhobby-Show bei Radio Argovia. Schön sind ihr da.

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0: Drum freut euch. Auf die Power Hits im Führerobe. Calvin Harris, John Newman und Blame vor dem Segni. Die wunderbare Stimme von der Beyoncé und Halo. Und auch der verspricht definitiv gute Laune im Soundtrack zum Leben. Iggy Kelly und I Follow You.
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2: Happige Busse in den Kantonen Aargau und Solothurn haben 150 Leute trotz Verbot im Sommer geführt. Außerdem über 5% wie die Bevölkerung und die Politik in der Region den Prämienhammer bekämpfen. Und Wortkünstler, der Aargauer Jeremy Chavez, wird in Deutschland Poetry Slam Meister.
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0: Das ist der Dienstag oben, der 29. September, halb 7 Uhr.
9: Ich bin Celina Urech. Guten Abend.
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9: Knapp zwei Drittel der Schweizer Bahnhöfe sind inzwischen barrierefrei. Das zeigt ein Bericht des Bundesamts für Verkehr. Bis 2029 sollen es 87% sein. Bei den Bushaltestellen sieht es schlechter aus. Nur etwa die Hälfte kann von Menschen mit eingeschränkter Mobilität spontan genutzt werden. Bei vielen braucht es die Hilfe des Fahrpersonals. Bei gut 4 von 10 Haltekanten ist selbst das nicht möglich. Dort müssen andere Lösungen angeboten werden. Die Schweizerische Lauterkeitskommission hat eine Eierwerbung von Swiss Guarantee gerügt. Die Aussage, Schweizer Eier stammten meist aus kleinen Herden, sei irreführend. Mehrere Tierschutzorganisationen hatten Beschwerde eingereicht. Zwei Drittel der Legehennen würden in Betrieben mit über 4000 Tieren leben. Die natürliche Herdengröße von rund 30 Hühnern werde damit um ein Vielfaches überschritten, beanstandeten die Tierschutzorganisationen. Die Kommission empfiehlt Swiss Guarantee, künftig auf diese Werbeaussage zu verzichten. Papst Leo XIV. Hat den Begriff des systematischen Missbrauchs in der katholischen Kirche zurückgewiesen. Auf dem Rückflug von seiner Frankreich-Reise sagt er, sexueller Missbrauch sei in erster Linie ein menschliches Problem. Zugleich räumte der Papst ein, dass einzelne Organisationen innerhalb der Kirche missbräuchlich gehandelt hätten.
0: Ab auf die Strasse, es hat doch recht bessert am 3.30 Uhr. Zwei Meldungen habe ich euch noch, die ihr mehr als 10 Minuten verlieren. Anstehen noch in der Region Basel, auf der A2 Richtung Basel zwischen Pratteln und Basel-Wettstein. Ein Plus von etwa 20 Minuten und ebenfalls eine Viertelstunde länger haben wir noch in der Region Zürich auf dem A3 Westring Richtung Zürich ab Urdorf Süd bis ins Limmentaler Kreuz. So läuft es, fahren gut.
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0: 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Ende September, 6:30 und immer noch 23 Grad. Schon fisse der Tag heute, der geht trocken. Zu Ende der Nacht hat es ein bisschen Wolken rum, gibt aber auch immer mal wieder klare Abschnitte. Und morgen Morgen starten wir mit Sonne und 12 bis 13 Grad. Am Nachmittag nehmen dann die Wolken wieder zu. Es gibt aber noch mal herrlich warme 27 Grad.
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0: ist die Feierabend zum Geniessen und wie versprochen gibt es noch die Beyoncé in voller Länge und Halo jetzt gerade. Und Radio Argovia zeigt sich ja diese Woche immer noch sehr spendabel.
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Mit Power, hier am Dienstagabend, schön kommen wir mit. Jetzt gibt es aktuelle Musik und von der Siena Spyro, heisst Great Expectation. Das ist Radio Argovia. Schön verbringen wir oben miteinander. Schön lassen wir die Pyrobik-Show.

0: wünsche euch einen schönen Dienstagabend. Jetzt ist es 7 Uhr.
1: Ich bin Selina Uhrer. Guten Abend.
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1: Der Bundesrat wirbt für ein Ja zu erleichterten Waffenexporten. Ende November stimmt die Schweiz über eine Änderung des Kriegsmaterialgesetzes ab. Schweizer Waffen sollen künftig ohne vorgängige Zustimmung der Schweiz weitergeliefert werden. Gegen den Beschluss des Parlaments wurde das Referendum ergriffen. Die Gegner warnen, dass so Schweizer Waffen über Tochterfirmen in Bürgerkriegsländern wie Sudan oder Israel gelangen könnten. Knapp zwei Drittel der Schweizer Bahnhöfe sind inzwischen barrierefrei. Das zeigt ein Bericht des Bundesamts für Verkehr. Bis 2029 sollen es 87% sein. Bei den Bushaltestellen sieht es schlechter aus. Nur etwa die Hälfte kann von Menschen mit eingeschränkter Mobilität spontan genutzt werden. Bei vielen braucht es die Hilfe des Fahrpersonals. Bei gut 4 von 10 Haltekanten ist selbst das nicht möglich. Dort müssen andere Lösungen angeboten werden. Der erste umgebaute FV-Dosto-Zug der SBB nimmt den Betrieb auf. Durch den Umbau sollen die Passagierinnen und Passagieren von einem angenehmeren Reiseerlebnis profitieren, sagt die SBB. Mia Schirmer.
3: Vor 8 Jahren ist der FV-Dosto-Zug eingeführt worden. Seitdem hat es aber immer wieder technische Probleme und Verzögerungen gegeben. Am Anfang haben die Türen geklemmt, Heizungen und Klimaanlagen haben nicht richtig funktioniert und die Wege haben unangenehm geschüttelt. Der Umbau sollte das jetzt ändern. Mit der vereinfachten Technik soll es auch für die SBB billiger werden. Das Ziel ist, dass alle FV-Dosto-Züge umgebaut werden. Anfangs 2030 sollten alle Arbeiten abgeschlossen sein.
1: Auf dem Zürcher Westring Richtung St. Gallen staut sich der Verkehr zwischen Dietikon und dem Gubristunnel sowie zwischen Urdorf Süd und dem Limmataler Kreuz. Dort müsst ihr sicher mit 10 Minuten Verspätung rechnen. Ich wünsche eine gute Fahrt und habe Sorge.
0: Nach dem schönen Tag heute gibt es eine klare Nacht. Temperaturen gehen zurück bis auf 11 bis 12 Grad und morgen wärmt es nochmal richtig auf bis auf 27 Grad. Dazu viel Sonne.
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0: Durchschnaufen, so richtig schön ankommt. Dienstag für oben geht doch am besten mit den Hits zum Radio aus. Darum gibt es jetzt die wunderbare Stimme von der Olivia Dean. So easy to fall in love. Schönen Dienstag euch, schön sind ihr da.

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0: Zum Häuschen aus war sie, meine liebe Marina von Beriken. Heute Morgen hat sie nämlich ihren Namen kurz nach dem 7 im Radio gehört. Und das war ihr Zeichen gewesen, zum Anrufen von 0848-120-120. Sie hat es geschafft innerhalb von 3 Songs. Und jetzt zahlen wir ihr das Auto vorführen. Beziehungsweise natürlich das Auto parat machen, um vorführen. Das ist zum Glück durchgekommen. 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
2: Ich bin Selina Urech. Guten Abend.
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2: Der Ständerat hat in der Debatte zum EU-Vertragspaket erste Entscheide gefällt. EU-Bürgerinnen und Bürger sollen beim Zuzug einen Strafregisterauszug vorlegen. Unternehmen, die Personal in die Schweiz schicken, sollen künftig nicht mehr grundsätzlich eine Kaution hinterlegen müssen. Zudem will der Ständerat bei starker Zuwanderung eine Lenkungsabgabe verlangen können. Noch offen sind unter anderem der Schweizer Beitrag an die EU und die Frage, ob das Volk und die Stände über das gesamte Paket abstimmen müssen. Die Schweizerische Lauterkeitskommission hat eine Eierwerbung von Swiss Guarantee gerügt. Die Aussage, Schweizer Eier stammten meist aus kleinen Herden, sei irreführend. Mehrere Tierschutzorganisationen hatten Beschwerde eingereicht. Zwei Drittel der Legehennen würden in Betrieben mit über 4000 Tieren leben. Die natürliche Herdengröße von rund 30 Hühnern werde damit um ein Vielfaches überschritten, beanstandeten die Tierschutzorganisationen. Die Kommission empfiehlt Swiss Guarantee, künftig auf diese Werbeaussage zu verzichten. Der erste umgebaute FV-Dosto-Zug der SBB nimmt den Betrieb auf. Durch den Umbau sollen die Passagierinnen und Passagieren von einem angenehmeren Reiseerlebnis profitieren, sagt die SBB. Mia Schirmer.
3: Vor 8 Jahren ist der FV-Dosto-Zug eingeführt worden. Seitdem hat es aber immer wieder technische Probleme und Verzögerungen gegeben. Am Anfang haben die Türen geklemmt, Heizungen und Klimaanlagen haben nicht richtig funktioniert und die Wege haben unangenehm geschüttelt. Der Umbau soll das jetzt ändern. Mit der vereinfachten Technik soll es auch für die SBB billiger werden. Das Ziel ist, dass alle FV-Dosto-Züge umgebaut werden. Anfangs 2030 sollten alle Arbeiten abgeschlossen sein.
2: Aktuell haben wir keine Meldungen wegen Verkehrsbehinderungen. Wünscht euch also gute Fahrt und hebt zurück.
4: Nach dem schönen Tag heute gibt es eine klare Nacht. Temperaturen gehen zurück bis auf 11 bis 12 Grad. Und morgen wärmt es nochmal richtig auf bis auf 27 Grad. Dazu eine viel Sonne. Ich bin Nicole Bühler. Ich wünsche einen herrlich schönen Abend.
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3: Diese Themen haben heute Schlagzeilen gemacht. Guten Abend.
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3: Die Krankenkassenprämien steigen im kommenden Jahr durchschnittlich um 5%. Das entspricht etwa 20 Franken im Monat. Das teilt das Bundesamt für Gesundheit mit. Hauptgründe für die Kostenzunahme sind unter anderem die alternde Bevölkerung, aber auch, dass Menschen öfter zum Arzt gehen, erklärt Bundesrätin Elisabeth Bohm-Schneider.
4: Die Anzahl Leistungen pro Patient nimmt zu und damit auch die Kosten. Das ist der Hauptgrund für die steigenden Kosten. Ein Teil dieser Mengenausweitung ist politisch gewollt und spiegelt das gute Behandlungsangebot in der Schweiz wider.
3: Am stärksten steigen die Prämien in Schaffhausen und im Jura, am wenigsten im Kanton Glarus. Der Bundesrat wirbt für ein Ja zu erleichterten Waffenexporten. Ende November stimmt die Schweiz über eine Änderung des Kriegsmaterialgesetzes ab. Schweizer Waffen sollen künftig ohne vorgängige Zustimmung der Schweiz weitergeliefert werden. Gegen den Beschluss des Parlaments wurde das Referendum ergriffen. Die Gegner warnen, dass so Schweizer Waffen über Tochterfirmen in Bürgerkriegsländern wie Sudan oder Israel gelangen könnten.
5: Der Nationalrat will die Löhne der Krankenkassenchefs begrenzen. Die Kaderlöhne bei den Krankenkassen sollen sich neu am Maximallohn in der Bundesverwaltung orientieren. Gegen den Lohndeckel argumentierte der Zürcher FDP-Nationalrat André Silberschmidt.
6: Sie wollen dem Bundesrat und der Verwaltung neue Kontrollkompetenzen geben, um am Schluss im besten Fall 50 Rappen, 30 Rappen Prämien pro Jahr einzusparen. Ist das wirklich Ihr Ernst? Das kann es doch nicht sein. Gerade an diesem Tag, wenn die Prämien kommuniziert werden, beraten wir ein Gesetz, das wirklich nichts bringt.
5: Das Geschäft geht nun in den Ständerat. Zwar beschäftigt künstliche Intelligenz die Schweizer Bevölkerung, aber viele sehen nur wenig Nutzen darin. Das zeigt eine neue Studie von PwC. Nur jede zehnte befragte Person sagt, KI verbessere die Arbeitsqualität. Gleichzeitig glaubt nur gut ein Viertel, dass die eigenen Fähigkeiten in 3 Jahren noch gefragt sein werden. Als Knackpunkt macht PwC die oft fehlende Weiterbildung aus. Es brauche Unterstützung und gezielte Weiterbildung, damit KI zu Produktivität und messbaren Geschäftsnutzen führe.
3: In den Ferien geben viele Leute mehr aus als ursprünglich geplant. Eine Umfrage der Bank Claire zeigt, dass knapp die Hälfte aller befragten Leute das eigene Ferienbudget überschreiten. Mia Schirmer.
7: Besonders beim Essen oder beim Trinken in den Ferien geben Touristinnen und Touristen mehr Geld aus als geplant. Es gibt aber Unterschiede beim Alter. Touristen über 50 haben sich öfter an ihr Budget als Jüngere. Neben Essen gibt man beim Shoppen und für Souvenirs oft mehr Geld aus als geplant. Die unplanten Ausgaben werden aber später selten bereut. Fast jeder Zweite, der das Budget überschritten hat, ist sogar froh darüber, dass er sich etwas Zusätzliches gönnt hat.
8: Ich bin Nico Bühler, begleite euch gerne unterwegs durchs Argovia-Land. Sollte es da noch irgendwo Probleme geben, dann seht ihr es jetzt in der Radio Argovia-App. Dort haben wir euch nämlich alle Verkehrsmeldungen jederzeit aktualisiert. Fahrt gut! Es gibt eine klare Nacht, Temperaturen gehen zurück bis auf 11 bis 12 Grad und wir freuen uns wieder auf viel Sonne am Mittwoch bei 27 Grad am Nachmittag. Und das am 30. September. Weiterhin Herbstwetter zum Geniessen. Die Wolkenfelder, die man hat, sind harmlos. Die nehmen dann aber am Donnerstag zu. Dann gibt es zum Teil ein bisschen Regen bei uns bei noch maximal 22 Grad. Und auch der Freitag ist dann ein bisschen unbeständig. Es ist bewölkt, ab und zu drückt die Sonne durch und es geht eine schwache Wiese.
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2: Diese Themen haben heute Schlagzeilen gemacht. Guten Abend.
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2: Die Schweizer Parteien reagieren unterschiedlich auf den Krankenkassenprämienhammer. Im Schnitt steigen die Prämien nächstes Jahr um 5%. Unterschiedliche Lösungsansätze stehen im Raum. Felix Haldimann.
3: Die SP will mit einer neuen Volksinitiative 90% der Bevölkerung entlasten. Für Erwachsene sollen jährlich 2 Monatsprämien übernommen werden. Finanziert werden soll es durch einen Steuerzuschlag auf höchstes Einkommen und eine zusätzliche Steuer auf Unternehmensgewinn. Die FDP und die Mitte wollen das Gesundheitssystem verändern. Ärztinnen sollen stärker nach dem Behandlungserfolg gezahlt werden und nicht mehr, wie viele Behandlungen sie durchführen. Die Grünen fordern eine einkommensabhängige Prämie. Eine entsprechende Initiative wird übermorgen im Parlament diskutiert.
2: Knapp 2/3 der Schweizer Bahnhöfe sind inzwischen barrierefrei. Das zeigt ein Bericht des Bundesamts für Verkehr. Bis 2029 sollen es 87% sein. Bei den Bushaltestellen sieht es schlechter aus. Nur etwa die Hälfte kann von Menschen mit eingeschränkter Mobilität spontan genutzt werden. Bei vielen braucht es die Hilfe des Fahrpersonals. Bei gut 4 von 10 Haltekanten ist selbst das nicht möglich. Dort müssen andere Lösungen angeboten werden.
4: Der Nationalrat will die Löhne der Krankenkassenchefs begrenzen. Die Kaderlöhne bei den Krankenkassen sollen sich neu am Maximallohn in der Bundesverwaltung orientieren. Das sei bei stetig steigenden Prämien ein wichtiges Zeichen, sagt der Zürcher GLP-Nationalrat Patrick Hassig.
5: Wenn sowohl Prämien als auch Löhne von Krankenkassen-CEOs im gleichen Jahr deutlich steigen, ist es doch absolut verständlich, wenn bei der Bevölkerung den Eindruck entsteht, dass sich einige hier auf Kosten der Versicherten bereichern. Und dieser Eindruck ist Gift für die Akzeptanz für eine der wichtigsten Sozialversicherungen der Schweiz.
4: Das Geschäft geht nun in den Ständerat.
2: Die SVP will den Zugang zur AHV für Ausländerinnen und Ausländer erschweren. Neu soll man mindestens 5 Jahre in der Schweiz Beiträge einzahlen, um eine AHV-Rente zu erhalten, statt wie bisher 1 Jahr. Wer erst nach 30 in die Schweiz kommt, soll zudem höhere Beiträge einzahlen, wie Blick berichtet. Auch bei Renten für Auslandschweizerinnen und Schweizer will die SVP sparen. Wer in Ländern mit tiefen Lebenshaltungskosten lebe, soll eine tiefere Rente erhalten. Rund 800.000 AV-Renten fließen heute ins Ausland. Die Vorschläge sind Teil der Diskussion über die AV-Reform 2030. Verteidigungsminister Martin Pfister will Cyberkrisen dank direkten Informationskanälen zwischen Staaten verhindern. Solche Kontakte müssten bereits in ruhigen Zeiten aufgebaut werden, sagte Pfister an einer OSCE-Konferenz in Zug. In einer Krise könnten sie helfen, Missverständnisse zu klären und eine Eskalation zu verhindern. Auch Diplomatie und Mediation seien wichtig. Gleichzeitig brauche es eine starke Cyberabwehr.
6: Ich bin Nico Bühler, begleite euch gerne unterwegs durchs Argovia-Land. Sollte es da noch irgendwo Probleme geben, dann seht ihr es jetzt in der Radio Argovia-App. Dort haben wir euch nämlich alle Verkehrsmeldungen jederzeit aktualisiert. Fahrt gut! Es gibt eine klare Nacht, Temperaturen gehen zurück bis auf 11 bis 12 Grad und wir freuen uns wieder auf viel Sonne am Mittwoch bei 27 Grad am Nachmittag. Und das am 30. September. Weiterhin Herbstwetter zum Geniessen. Die Wolkenfelder, die man hat, sind harmlos. Die nehmen dann aber am Donnerstag zu. Dann gibt es zum Teil ein bisschen Regen bei uns. Bei noch maximal 22 Grad. Und auch der Freitag ist dann ein bisschen unbeständig. Es ist bewölkt, ab und zu drückt die Sonne durch und es geht eine schwache Beise.
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2: Diese Themen haben heute Schlagzeilen gemacht. Guten Abend.
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2: Die Krankenkassenprämien steigen im kommenden Jahr durchschnittlich um 5%. Das entspricht etwa 20 Franken im Monat. Das teilt das Bundesamt für Gesundheit mit. Hauptgründe für die Kostenzunahme sind unter anderem die alternde Bevölkerung, aber auch, dass Menschen öfter zum Arzt gehen, erklärt Bundesrätin Elisabeth Bohm-Schneider.
3: Die Anzahl Leistungen pro Patient nimmt zu und damit auch die Kosten. Das ist der Hauptgrund für die steigenden Kosten. Ein Teil dieser Mengenausweitung ist politisch gewollt und spiegelt das gute Behandlungsangebot in der Schweiz wider.
2: Am stärksten steigen die Prämien in Schaffhausen und im Jura, am wenigsten im Kanton Glarus. Der Bundesrat wirbt für ein Ja zu erleichterten Waffenexporten. Ende November stimmt die Schweiz über eine Änderung des Kriegsmaterialgesetzes ab. Schweizer Waffen sollen künftig ohne vorgängige Zustimmung der Schweiz weitergeliefert werden. Gegen den Beschluss des Parlaments wurde das Referendum ergriffen. Die Gegner warnen, dass so Schweizer Waffen über Tochterfirmen in Bürgerkriegsländern wie Sudan oder Israel gelangen könnten.
4: Der Nationalrat will die Löhne der Krankenkassenchefs begrenzen. Die Kaderlöhne bei den Krankenkassen sollen sich neu am Maximallohn in der Bundesverwaltung orientieren. Gegen den Lohndeckel argumentierte der Zürcher FDP-Nationalrat André Silberschmidt.
5: Sie wollen dem Bundesrat und der Verwaltung neue Kontrollkompetenzen geben, um am Schluss im besten Fall 50 Rappen, 30 Rappen Prämien pro Jahr einzusparen. Ist das wirklich Ihr Ernst? Das kann es doch nicht sein. Gerade an diesem Tag, wenn die Prämien kommuniziert werden, beraten wir ein Gesetz, das wirklich nichts bringt.
4: Das Geschäft geht nun in den Ständerat. Zwar beschäftigt künstliche Intelligenz die Schweizer Bevölkerung, aber viele sehen nur wenig Nutzen darin. Das zeigt eine neue Studie von PwC. Nur jede zehnte befragte Person sagt, KI verbessere die Arbeitsqualität. Gleichzeitig glaubt nur gut ein Viertel, dass die eigenen Fähigkeiten in 3 Jahren noch gefragt sein werden. Als Knackpunkt macht PwC die oft fehlende Weiterbildung aus. Es brauche Unterstützung und gezielte Weiterbildung, damit KI zu Produktivität und messbaren Geschäftsnutzen führe.
2: In den Ferien geben viele Leute mehr aus als ursprünglich geplant. Eine Umfrage der Bank Claire zeigt, dass knapp die Hälfte aller befragten Leute das eigene Ferienbudget überschreiten. Mia Schirmer.
6: Besonders beim Essen oder beim Trinken in den Ferien geben Touristinnen und Touristen mehr Geld aus als geplant. Es gibt aber Unterschiede beim Alter. Touristen über 50 haben sich öfter an ihr Budget als Jüngere. Neben Essen gibt man beim Shoppen und für Souvenirs oft mehr Geld aus als geplant. Die ungeplanten Ausgaben werden aber später selten bereut. Fast jeder Zweite, der das Budget überschritten hat, ist sogar froh darüber, dass er sich etwas Zusätzliches gönnt hat.
7: Ich bin Nico Bühler, begleite euch gerne unterwegs durchs Argovia-Land. Sollte es da noch irgendwo Probleme geben, dann seht ihr es jetzt in der Radio Argovia-App. Dort haben wir euch nämlich alle Verkehrsmeldungen jederzeit aktualisiert. Fahrt gut! Es gibt eine klare Nacht. Die Temperaturen gehen zurück bis auf 11 bis 12 Grad. Und wir freuen uns wieder auf viel Sonne am Mittwoch bei 27 Grad am Nachmittag. Und das am 30. September. Weiterhin Herbstwetter zum Geniessen. Die Wolkenfelder, die man hätte, sind harmlos. Die nehmen dann aber am Donnerstag zu. Dann gibt es zum Teil ein bisschen Regen bei uns. Bei noch maximal 22 Grad. Und auch der Freitag ist dann ein bisschen unbeständig. Es ist bewölkt. Ab und zu drückt die Sonne durch und es geht eine schwache Wiese.
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2: Die Themen haben heute Schlagzeilen gemacht. Guten Abend.
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2: Die Schweizer Parteien reagieren unterschiedlich auf den Krankenkassenprämienhammer. Im Schnitt steigen die Prämien nächstes Jahr um 5%. Unterschiedliche Lösungsansätze stehen im Raum. Felix Haldimann.
3: Die SP will mit einer neuen Volksinitiative 90% der Bevölkerung entlasten. Für Erwachsene sollen jährlich 2 Monatsprämien übernommen werden. Finanziert werden soll es durch einen Steuerzuschlag auf höchstes Einkommen und eine zusätzliche Steuer auf Unternehmensgewinn. Die FDP und die Mitte wollen das Gesundheitssystem verändern. Ärztinnen sollen stärker nach dem Behandlungserfolg gezahlt werden und nicht mehr, wie viele Behandlungen sie durchführen. Die Grünen fordern einkommensabhängige Prämien. Eine entsprechende Initiative wird übermorgen im Parlament diskutiert.
2: Knapp 2/3 der Schweizer Bahnhöfe sind inzwischen barrierefrei. Das zeigt ein Bericht des Bundesamts für Verkehr. Bis 2029 sollen es 87% sein. Bei den Bushaltestellen sieht es schlechter aus. Nur etwa die Hälfte kann von Menschen mit eingeschränkter Mobilität spontan genutzt werden. Bei vielen braucht es die Hilfe des Fahrpersonals. Bei gut 4 von 10 Haltekanten ist selbst das nicht möglich. Dort müssen andere Lösungen angeboten werden.
4: Der Nationalrat will die Löhne der Krankenkassenchefs begrenzen. Die Kaderlöhne bei den Krankenkassen sollen sich neu am Maximallohn in der Bundesverwaltung orientieren. Das sei bei stetig steigenden Prämien ein wichtiges Zeichen, sagt der Zürcher GLP-Nationalrat Patrick Hassig.
5: Wenn sowohl Prämien als auch Löhne von Krankenkassen-CEOs im gleichen Jahr deutlich steigen, ist es doch absolut verständlich, wenn bei der Bevölkerung den Eindruck entsteht, dass sich einige hier auf Kosten der Versicherten bereichern. Und dieser Eindruck ist Gift für die Akzeptanz für eine der wichtigsten Sozialversicherungen der Schweiz.
4: Das Geschäft geht nun in den Ständerat.
2: Die SVP will den Zugang zur AHV für Ausländerinnen und Ausländer erschweren. Neu soll man mindestens 5 Jahre in der Schweiz Beiträge einzahlen, um eine AHV-Rente zu erhalten, statt wie bisher 1 Jahr. Wer erst nach 30 in die Schweiz kommt, soll zudem höhere Beiträge einzahlen, wie Blick berichtet. Auch bei Renten für Auslandschweizerinnen und Schweizer will die SVP sparen. Wer in Ländern mit tiefen Lebenshaltungskosten lebe, soll eine tiefere Rente erhalten. Rund 800.000 AV-Renten fließen heute ins Ausland. Die Vorschläge sind Teil der Diskussion über die AV-Reform 2030. Verteidigungsminister Martin Pfister will Cyberkrisen dank direkten Informationskanälen zwischen Staaten verhindern. Solche Kontakte müssten bereits in ruhigen Zeiten aufgebaut werden, sagte Pfister an einer OSCE-Konferenz in Zug. In einer Krise könnten sie helfen, Missverständnisse zu klären und eine Eskalation zu verhindern. Auch Diplomatie und Mediation seien wichtig. Gleichzeitig brauche es eine starke Cyberabwehr.
6: Ich bin Nico Bühler, begleite euch gerne unterwegs durchs Argovia-Land. Sollte es da noch irgendwo Probleme geben, dann seht ihr es jetzt in der Radio Argovia-App. Dort haben wir euch nämlich alle Verkehrsmeldungen jederzeit aktualisiert. Fahrt gut! Es gibt eine klare Nacht, Temperaturen gehen zurück bis auf 11 bis 12 Grad und wir freuen uns wieder auf viel Sonne am Mittwoch bei 27 Grad am Nachmittag. Und das am 30. September. Weiterhin Herbstwetter zum Geniessen. Die Wolkenfelder, die man hat, sind harmlos. Die nehmen dann aber am Donnerstag zu. Dann gibt es zum Teil ein bisschen Regen bei uns bei noch maximal 22 Grad. Und auch der Freitag ist dann ein bisschen unbeständig. Es ist bewölkt, ab und zu drückt die Sonne durch und es geht eine schwache Wiese.
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0: Und jetzt geht's gemütlich durch die Nacht.